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1: Ich bin Diana Kramer. Zuletzt lief es nicht so gut in den deutsch-französischen Beziehungen. Ein großes Regierungstreffen im Rheinland soll heute aber neue Impulse bringen. Am Abend empfing Bundeskanzler Merz auf Schloss Bensberg bei Köln den französischen Präsidenten Macron.
2: Ich freue mich sehr, dass die französische Regierung und der französische Präsident meiner Einladung gefolgt sind. Wir werden uns über die großen Themen unterhalten, über die Wirtschaftspolitik, über die Energiepolitik, über die Sicherheits- und Verteidigungspolitik.
1: Macron erklärte am Abend, er wolle neuen Schwung in die Zusammenarbeit mit Deutschland bringen und bei internationalen Schlüsselthemen mit Berlin an einem Strang ziehen. Das US-Militär hat in der sechsten Nacht in Folge Ziele im Iran angegriffen. Laut iranischen Medien wurden mehrere Brücken im Süden sowie ein Flughafen bombardiert. Dabei seien zwei Menschen getötet und vier weitere verletzt worden. Die iranische Armee reagierte mit Vergeltungsschlägen auf US-Militärstandorte in den Golfstaaten Kuwait und Bahrain. Der Bundesrat hatte sich vor einer Woche für die Einführung des Grundsatzes "Nur Ja heißt Ja" im Sexualstrafrecht ausgesprochen. Knapp jeder zweite Bundesbürger hält es für richtig, wenn sexuelle Handlungen ohne ausdrückliches Einverständnis in Zukunft strafbar wären. Das ergab eine dpa-Umfrage. Für über 30% soll es bleiben, wie es ist.
3: Im Sexualstrafrecht gilt in einigen europäischen Ländern der Grundsatz "Nur Ja heißt Ja", bei dem eine aktive Zustimmung bei sexuellen Handlungen verlangt wird. In Deutschland muss ein Opfer sexueller Übergriffe aktiv widersprochen haben. Ein Täter kann also argumentieren, dass das Opfer nicht Nein gesagt hat und sein Handeln in Ordnung ist. Befürworter der Neuregelung verweisen auf Fälle, in denen Opfer aufgrund von Angst in Schockstarre geraten und keinen Widerstand leisten. Nun steht es an der Bundesregierung, ob sie den Vorschlag der Länder aufnimmt. Tine Klimach, Berlin.
1: Im Müritz-Nationalpark kämpfen rund 400 Einsatzkräfte weiter gegen den Flächenbrand auf dem Gebiet eines früheren Truppenübungsplatzes. Das Feuer hat sich inzwischen auf einer Fläche von etwa 360 Hektar ausgebreitet, teilte der Landkreis Mecklenburgische Seenplatte mit. Auch die Bundeswehr unterstützt die Löscharbeiten mit Hubschraubern.
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0: 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Krebs.
1: Heute tut sich eine verlockende Chance für Sie auf. Doch sehen Sie genauer hin. Nicht alle meinen es heute gut mit Ihnen.
2: Löwe.
1: Ihr Einfallsreichtum wird Sie heute selbst überraschen. Es fällt Ihnen ungewohnt leicht, neue Ideen und Möglichkeiten zu entdecken.
2: Jungfrau.
1: Heute läuft es für Sie einfach rund. Sie können sogar unerwartete Fortschritte machen.
2: Waage.
1: Nutzen Sie Musik und Klänge zur Entspannung und Förderung von Wohlbefinden. Nehmen Sie doch an einer Klangtherapiesitzung teil.
2: Skorpion.
1: Ihren Sinn für Abenteuer können Sie heute nutzen, um neue Erfahrungen zu sammeln und Ihr Leben zu bereichern.
2: Schütze.
1: Abenteuer warten auf Sie. Probieren Sie mal was Neues aus, um aus dem stressigen Alltag zu entfliehen.
2: Steinbock.
1: Wenn Sie Single sind, sollten Sie rausgehen. Heute könnten Sie einem ganz besonderen Menschen begegnen.
2: Wassermann.
1: Sie stehen vor Herausforderungen, die keine 0815-Lösung erfordern. Nehmen Sie sich Bedenkzeit, bevor Sie überstürzt handeln.
2: Fische.
1: Ihre Beiträge werden in der Gemeinschaft geschätzt. Engagieren Sie sich weiterhin, um positive Veränderungen zu bewirken.
2: Widder.
1: Es ist an der Zeit, sich um Ihre Freundschaften zu kümmern. Nehmen Sie sich Zeit, um alte Freunde anzurufen oder treffen Sie sich mit ihnen.
2: Stier.
1: Sie haben das Glück auf Ihrer Seite. Seien Sie aufmerksam, um die Zeichen zu erkennen.
2: Zwillinge.
1: Ihr Einfallsreichtum wird Sie heute selbst überraschen. Es fällt Ihnen ungewohnt leicht, neue Ideen und Möglichkeiten zu entdecken.
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1: Ich bin Thomas Bleskin. US-Präsident Donald Trump hat eine Rede an die Nation gehalten. Er nutzte dabei die Gelegenheit, um erneut große Zweifel am Wahlsystem in den USA anzumelden, wenige Monate vor den anstehenden Zwischenwahlen.
2: Trumps Rede zur besten Sendezeit wurde von vielen TV-Sendern hier gar nicht übertragen. Sie drehte sich fast ausschließlich um das nach Meinung Trumps mangelhafte US-Wahlsystem. Nach Geheimdienstinformationen soll China seit Jahren die US-Wahlen manipuliert haben. Hinzu komme Wahlbetrug durch Wahlmaschinen und Briefwahl sowie Hunderttausende illegal wählende Ausländer, so Trump. Tina Eck, USA.
1: Zuletzt lief es nicht so gut in den deutsch-französischen Beziehungen. Ein großes Regierungstreffen im Rheinland soll neue Impulse bringen. Einer der Schwerpunkte dürfte dabei die Kooperation im Verteidigungsbereich sein.
3: Zuerst tagt am Morgen der deutsch-französische Verteidigungs- und Sicherheitsrat auf dem Fliegerhorst Nörvenich unter Leitung von Bundeskanzler Merz und Frankreichs Präsident Macron. Bei einem Treffen der beiden hatte Macron am Abend erklärt, er wolle neuen Schwung in die Zusammenarbeit bringen und bei internationalen Schlüsselthemen mit Berlin an einem Strang ziehen. Unter anderem geht es um die nukleare Abschreckung auf Basis des französischen Atomwaffenarsenals. Zweiter Schauplatz ist heute Schloss Augustusburg in Brühl. Dort tagt am Vormittag der sogenannte Ministerrat. Diana Kramer, Nachrichtenredaktion.
1: Das US-Raketenunternehmen SpaceX von Tech-Milliardär Elon Musk hat einen weiteren Testflug seines Raketensystems Starship kurz vor dem Start abgebrochen. Einige der Triebwerke hätten nicht gezündet, schrieb Musk auf seiner Plattform X. Den letzten Testflug hatte die Riesenrakete im Mai absolviert. Die US-Raumfahrtbehörde NASA will mit dem Starship Astronauten zum Mond schicken. SpaceX selbst will damit eines Tages zum Mars. Zum Sport. Wenige Tage vor dem Finale der Fußball-Weltmeisterschaft haben Organisatoren massive Menschenrechtsverletzungen während des Turniers in den USA, Kanada und Mexiko angeprangert. Eine Sprecherin der Organisation Human Rights Watch kritisierte unter anderem das harte Durchgreifen der US-Regierung gegen Einwanderer. Der FIFA warfen die Organisatoren vor, dass viele Fans aus der ganzen Welt durch überteuerte Ticketpreise und strenge Visa-Regeln an der Teilnahme gehindert wurden.
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4: Ich bin Leo Melchersmann. Nachdem am Mittwochmorgen ein 22-jähriger Student durch einen Messerangriff getötet wurde, hat es gestern eine Gedenkminute der Universität Trier gegeben. Das meldet die Stadt. Auch Oberbürgermeister Wolfram Leibe war anwesend und sprach den Angehörigen sein Mitleid aus. Laut Pressemitteilung der Polizei hat der Beschuldigte die Tat kurz nach seiner Festnahme gestanden.
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5: Heute wird ein nicht ganz so schöner Tag für uns in Trier. Wir starten mit einer dicken Wolkendecke, die bleibt auch den ganzen Tag über. Außerdem sind Schauer möglich, denkt also an euren Regenschirm. Aber es bleibt wenigstens noch warm, 25 Grad sind drin.
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5: Es ist gerade nicht viel los auf den Trierer Straßen. Ich wünsche euch also eine gute und sichere Fahrt.
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5: Blitzer habe ich aktuell noch keine für euch. Falls ihr aber einen für mich haben solltet, dann ruft doch gerne mal an unter Trier 462 88 4 und der 0.
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1: Der Mietsbiergarten öffnet im Südhof des Mergener Hofs wieder die Türen für euch. Los geht's heute um 18 Uhr. DJ Bein Out legt auf und präsentiert seine besten Songs. Wer also noch nichts vorhat, der kann bis 23 Uhr vorbeischauen. Bringt eure Freunde mit und habt einen entspannten Abend mit ein oder vielleicht auch zwei Getränken. Der Eintritt ist umsonst. Bis Sonntag könnt ihr außerdem wieder das Konzer Wein- und Heimatfest besuchen. Nach der offiziellen Eröffnung um 20 Uhr stehen einige Highlights wie die Showtanzgruppe Rainbow an und auch das große Feuerwerk um 22.30 Uhr wird wieder stattfinden. Morgen und am Samstag ist auch wieder viel Programm geplant, unter anderem die Newcomer Stage und ein Familiennachmittag. Das ganze Programm und Änderungen der Buspläne findet ihr auf der Website der Stadt Konz. Nach der großen Pride in Köln startet auch hier in Trier endlich die Demo zum CSD. Ab 12.30 Uhr geht's morgen ab der Porta Nigra unter dem Motto Human United in Pride los. Nach der Demo geht's in der Pride Village im Palastgarten weiter und abends wird bei der Party im Mergener Hof noch gefeiert. Ein richtig schönes Tagesprogramm also und das Beste, jeder ist willkommen. Das Ganze wird vom Queeren Zentrum Schmitz e.V. veranstaltet und Tickets für die Party könnt ihr online auf der Website des Schmitz e.V. kaufen.
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1: Wir werfen mal schnell einen Blick auf die Trierer Straßen. Es ist nichts los. Ich wünsche euch eine gute und sichere Fahrt.
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0: Mit Leo Melchersmann einen schönen Freitag zusammen. Nachdem am Mittwochmorgen ein 22-jähriger Student durch einen Messerangriff getötet wurde, hat es gestern eine Gedenkminute der Universität Trier gegeben. Das hat die Stadt bekannt gegeben. Auch Oberbürgermeister Wolfram Leibe war anwesend und sprach den Angehörigen sein Mitleid aus. Laut Pressemitteilung der Polizei hat der Beschuldigte die Tat kurz nach seiner Festnahme gestanden. Zudem war er im Vorfeld wegen einer psychischen Erkrankung in Behandlung und wurde in einer geschlossenen forensischen Psychiatrie untergebracht. Das Trierer Kinderhospiz auf dem Petrisberg soll im November eröffnen. Das berichtet der Volksfreund. Die Einrichtung wird sich um die stationäre und vorübergehende Pflege von Kindern und Jugendlichen mit lebensverkürzenden Erkrankungen kümmern. Aktuell bereitet der Verein Nestwärme den Betrieb vor und sucht noch Pflegefachkräfte, Mitarbeitende für die Hauswirtschaft und eine Fachkraft für die Buchhaltung. Trotz mehr als 4 Millionen Euro an Spenden ist das erste Betriebsjahr nach Angaben des Vereins noch nicht vollständig finanziert. Daher werden auch in Zukunft noch Spenden notwendig sein, so die Geschäftsführerin des Nestwärme-Kinderpflegedienstes Elisabeth Schuh. In der Nacht von vergangenem Mittwoch auf Donnerstag kam es in der Rohnstraße zu einem schweren Raub. Laut Polizei wurde der spätere Geschädigte vom Täter angesprochen. Dieser soll dann erfolglos versucht haben, den Geldbeutel des Opfers zu stehlen. Der Täter fügte ihm anschließend eine Stichverletzung am Arm zu, woraufhin der Geschädigte dem Täter den Geldbeutel aushändigte. Der Tatverdächtige wird folgendermaßen beschrieben: dunkle Haut, circa 1,80 Meter groß, akzentfreies Deutsch, blaue Jeans, weißes Oberteil. Zeugen werden gebeten, sich bei der Kriminalpolizei Trier zu melden. Ab Montag ist die Fröbelstraße zwischen der Martinstraße und der Kantstraße für den Durchgangsverkehr gesperrt. Das meldet die Stadt. Grund sind Bauarbeiten für zwei barrierefreie Querungsstellen, die den Fußweg zum Bahnhaltepunkt Zeven sicherer machen sollen. Der Verkehr wird über die Martinstraße, Lindscheidstraße, Meierstraße und Kantstraße umgeleitet. Anwohner können die Fröbelstraße bis zum jeweiligen Baufeld weiterhin befahren. Und das Beste kommt zum Schluss. Der Parkplatz an der Trierer Sporthalle am Moishäcker Weg wird bald fertiggestellt. Das meldet der Volksfreund. Bis September oder Oktober sollen die Arbeiten abgeschlossen sein. Auf der bisher unbefestigten Fläche entstehen 64 gepflasterte Stellplätze sowie neue Bäume und eine moderne Entwässerung. Die Sporthalle war bereits 2021 eröffnet worden. Der Parkplatz blieb jedoch wegen jahrelanger Verzögerungen unvollendet. Insgesamt belaufen sich die Baukosten für das Projekt inzwischen auf rund 13,3 Millionen Euro.
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2: Also meine Mama würde jetzt sagen, den Regen haben wir gebraucht und ich glaube, so ist es auch. Heute regnet es endlich mal, es ist grau und bewölkt draußen und den ganzen Tag wird es runter machen, deswegen denkt auf jeden Fall an euren Regenschirm.
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2: Es ist gerade nicht viel los auf den Trierer Straßen. Ich wünsche euch also eine gute und sichere Fahrt.
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2: Blitzer habe ich aktuell noch keine für euch. Falls ihr aber einen für mich haben solltet, dann ruft doch gerne mal an unter Trier 462 88 4 und der 0.
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0: Was kommt euch Trierern in den Kopf, wenn ihr auf WhatsApp den Auberginen- oder Pfirsich-Emoji seht? Falls ihr nur an Obst oder Gemüse denkt, seid ihr wahrscheinlich vom älteren Semester. Wenn ihr an etwas anderes denkt, naja, dann wisst ihr es ja selbst, ne? Heute ist passenderweise Welt-Emoji-Tag und wir wollten von euch mal wissen, welchen Emoji benutzt ihr denn am meisten?
1: Ich nutze am liebsten den Daumen-Hoch-Emoji.
2: Also am meisten benutze ich momentan auf jeden Fall den nickenden Emoji. Ich glaube, der ist auch noch relativ neu, aber das ist mein liebster gerade.
3: So ein Lach-Emoji mit Tränen.
4: Also ich benutze am liebsten den Lach-Emoji, auch wenn er heutzutage ein bisschen bei Gen Z als cringe bezeichnet wird. Benutze ich den trotzdem am allerliebsten.
5: Ich benutze am liebsten dieses Handherz-Emoji.
6: Den Lach-Emoji oder halt irgendwas, so ein freundliches Smiley, der einfach lacht.
7: Der hat so die Zunge raus und so ein Auge ist so zugezwinkert.
8: Ja, ich glaube, es ist entweder dieser salutierende oder diese betenden Hände.
9: Ich glaube, dieser eiskalte Emoji, der die Zähne zusammenbeißt.
10: Das Herz, das rote Herz und diesen Wein-Emoji, dieses rote Herz.
0: Beim Lach-Emoji kann ich mich auf jeden Fall anschließen. Der ist übrigens auch der meistgenutzte weltweit. Zurück zur Aubergine. Habt ihr denn schon mal ein Emoji falsch benutzt, bis euch jemand aufgeklärt hat?
4: Ich nutze prinzipiell Emojis eigentlich mit Absicht falsch, weil ich das dann viel lustiger finde. Ja, und ich finde, damit kann man ja auch ein bisschen rumspielen. Also die sind ja dafür da, dass man sich so ausdrücken kann, wie man möchte.
2: Ich finde, Emojis kann man nicht falsch benutzen.
10: Ich weiß nicht, wie man den erklärt, aber das ist dieser Kussmund ohne dieses Herz. Das hat ja irgendeine bestimmte Bedeutung und ich wusste das erst später.
11: Nee, ich finde, es kann man einfach gar nicht.
12: Dieser Emoji, der so nach unten guckt mit geschlossenen Augen und so einen geraden Mund hat. Ich sag, den benutze ich eigentlich immer Loki falsch, weil ich den eher sarkastisch benutze. Aber genau deswegen finde ich es eigentlich wieder richtig.
8: Ja, ich glaube, die betenden Hände. Also ich habe die so ziemlich einfach für alles benutzt, obwohl es ja eigentlich betende Hände sind.
0: So richtig ein seid ihr euch da ja dann auch nicht. Aber lieber einen falschen Emoji als gar keinen, oder? Ich finde ja, Menschen, die nie einen benutzen, das ist immer so furztrocken, wenn man eine Antwort bekommt und auch minimal passiv-aggressiv. Naja, aber egal. Für euch geht's jetzt erstmal weiter mit den besten Hits aller Zeiten und gleich quatschen wir wieder über die kleinen bunten Bildchen. Also bleibt dran!
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1: Wir werfen mal schnell einen Blick auf die Trierer Straßen. Es ist nichts los. Ich wünsche euch eine gute und sichere Fahrt.
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1: Ich bin Thomas Bleskin. US-Präsident Donald Trump hat wenige Monate vor den Zwischenwahlen zum Kongress erneut Zweifel an der Verlässlichkeit des amerikanischen Wahlsystems geschürt. In einer Fernsehansprache behauptete er, China habe seit 2020 in großem Stil Wahldaten gestohlen und Journalisten für kritische Berichte bezahlt.
2: Trump sprach von Geheimdienstinformationen, die er bislang auch nicht kannte, wonach China seit Jahren die US-Wahlen manipuliert und Daten stiehlt, unter anderem, um zu verhindern, dass er Präsident wird. Seine Niederlage von 2020 gesteht er ja bis heute nicht ein, die liegt ihm immer noch bitter im Magen. Trump schimpfte über Wahlbetrug durch Briefwahl und Wahlmaschinen und zu viele illegal wählende Ausländer. Er war drauf, wie immer, aber es scheint mit dieser Rede deutlich zu werden, dass die im Herbst anstehenden Zwischenwahlen ihm nun doch irgendwie Sorgen machen. Und deswegen wohl will er Zweifel am Wahlsystem ordentlich befeuern. Tina Eck, USA.
1: Frankreichs Präsident Macron will neuen Schwung in die Zusammenarbeit mit Deutschland bringen und bei internationalen Schlüsselthemen mit Berlin an einem Strang ziehen. Die Zusammenarbeit müsse weiter ausgebaut und der strategische Aufbruch Europas beschleunigt werden, sagte Macron zum Auftakt des deutsch-französischen Regierungstreffens im Rheinland. Heute tagt der deutsch-französische Verteidigungs- und Sicherheitsrat. Das US-Raketenunternehmen SpaceX von Tech-Milliardär Elon Musk hat einen weiteren Testflug seines Raketensystems Starship kurz vor dem Start abgebrochen. Einige der Triebwerke hätten nicht gezündet, schrieb Musk auf seiner Plattform X.
3: Schon beim vorherigen Testflug im Mai waren Triebwerke ausgefallen, trotzdem verlief dieser Test weitgehend nach Plan. Mit dem Starship will die NASA einmal Astronauten zum Mond schicken und SpaceX will damit sogar bis zum Mars. Erstmal hofft das Unternehmen nun aber auf einen neuen Termin für den geplatzten Starship-Testflug in den kommenden Tagen. Aus New York, Christina Horsten.
1: Wenige Tage vor dem Finale der Fußball-WM haben Organisatoren massive Menschenrechtsverletzungen während des Turniers in den USA, Kanada und Mexiko angeprangert. Eine Sprecherin von Human Rights Watch kritisierte unter anderem das harte Durchgreifen der US-Regierung gegen Einwanderer. Der FIFA warfen die Organisatoren vor, dass viele Fans aus der ganzen Welt durch überteuerte Ticketpreise und strenge Visa-Regeln an der Teilnahme gehindert wurden.
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4: Ich bin Leo Melchersmann. Das Trierer Kinderhospiz auf dem Petrisberg soll im November eröffnen. Das berichtet der Volksfreund. Die Einrichtung wird sich um die stationäre und vorübergehende Pflege von Kindern und Jugendlichen mit lebensverkürzenden Erkrankungen kümmern. Aktuell bereitet der Verein Nestwärme den Betrieb vor und sucht noch Pflegefachkräfte, Mitarbeitende für die Hauswirtschaft und eine Fachkraft für die Buchhaltung.
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5: Endlich regnet's mal und das sag ich nicht immer, aber wir haben's echt gebraucht. Es ist furztrocken draußen und heute kriegen wir den ganzen Tag regelmäßige Schauer. Denkt also an den Regenschirm. Es ist auch so ein bisschen schwül. 27 Grad sind trotzdem noch drin. Also trinkt genug Wasser.
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5: Es ist gerade nicht viel los auf den Trierer Straßen. Ich wünsche euch also eine gute und sichere Fahrt.
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5: Es wird geknipst auf der A64 an der Anschlussstelle zur B53. Hinter der Abfahrt Trier in Richtung Trier-Ehrang, da dürft ihr 80 fahren. Und wir haben auch noch einen, der steht am Kranufer in Richtung Stadtauswärts. Fahrt hier bitte 50 und falls ihr noch was seht, wie immer gerne reingeben.
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5: Hallöchen Trier, guten Morgen. Es ist jetzt kurz nach 7 und ich finde dieses Regenwetter, das hat echt was Beruhigendes. Ich freue mich auch richtig heute drüber. Es ist echt schön und ich hoffe, euch geht's genauso. Wir machen direkt mal weiter mit den besten Hits aller Zeiten. Hier sind gleich für euch Roxette und Dua Lipa mit Miley Cyrus. Also bleibt dran.
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0: bestimmt diese tiefgründigen Fragen wie, was würdest du tun, wenn du nur noch einen Tag zu leben hättest? Keine Sorge, so deep wird's jetzt nicht. Wir quatschen weiter über Emojis, denn heute ist Welt-Emoji-Tag. Also haben wir euch mal gefragt, welchen Emoji würdet ihr wählen, wenn ihr nur noch einen verschicken könntet?
1: Wenn ich nur noch einen nutzen könnte, dann wäre es auf jeden Fall das rote Herz, weil ich finde, das geht an jeden in jeder Situation, wenn man mal dankbar ist.
2: Ich würde den Wein-Emoji benutzen, der ist für alles praktisch.
3: Also der ist mit den weiten Augen und mit dem Mund so, den finde ich zum Beispiel eigentlich schon perfekt.
4: Deine Lach-Emoji.
5: Den toten Kopf, weil der passt halt einfach am besten in den meisten Situationen.
6: Ich glaube einfach diesen Standard-Lach-Emoji, weil der irgendwie zu jeder Situation passt.
7: Ich glaube, das rote Herz, ja.
0: Also ich glaube, ich würde basic mit einem freundlichen, lächelnden Emoji gehen. Was denkt ihr denn, wie viele Emojis es überhaupt gibt? Also die Zahl ist echt krass, 3770 Stück. Aber so ein bisschen Luft nach oben gibt's doch immer, ne? Welcher Emoji fehlt euch noch?
8: Ich bin mir gar nicht sicher. Also es gibt ja oft Emojis, die man so kombinieren kann mittlerweile. Deswegen weiß ich gar nicht, welchen ich nicht neu erfinden würde.
7: Ein Regenbogenherz.
1: Ich will einen Emoji erfinden, der so fragend guckt, weil ich finde, das fehlt noch.
9: Eine Leberkassemmel, weil ich bin aus Bayern.
7: So ein Herz, was explodiert, so in der Art.
4: Ich würde mehr Blumen-Emojis gerne haben. Also ich mag die Blumen-Emojis richtig gerne.
10: Es gibt schon so viele mittlerweile, da fällt mir jetzt spontan keiner ein.
11: Vielleicht irgendwas so hobbyspezifisches.
12: Irgendwie ein Armor, der einen Pfeil schießt auf ein Herz im Prinzip.
0: Ja, einmal beim Apple-Emoji-Team mitarbeiten, das wär's doch. Was uns in Trier auf jeden Fall fehlt, wäre ein Porta Nigra oder Wolfram-Leibe-Emoji. Euch noch einen schönen Smiley-Tag.
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1: Hallöchen mitten im Update zu euch auf den Straßen. Es ist nichts los. Ich wünsche euch eine gute und sichere Fahrt.
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1: Mit Leo Melchersmann einen schönen Freitag zusammen. Nachdem am Mittwochmorgen ein 22-jähriger Student durch einen Messerangriff

0: gebracht. Das Trierer Kinderhospiz auf dem Petrisberg soll im November eröffnen. Das berichtet der Volksfreund. Die Einrichtung wird sich um die stationäre und vorübergehende Pflege von Kindern und Jugendlichen mit lebensverkürzenden Erkrankungen kümmern. Aktuell bereitet der Verein Nestwärme den Betrieb vor und sucht noch Pflegefachkräfte, Mitarbeitende für die Hauswirtschaft und eine Fachkraft für die Buchhaltung. Trotz mehr als 4 Millionen Euro an Spenden ist das erste Betriebsjahr nach Angaben des Vereins noch nicht vollständig finanziert. Daher werden auch in Zukunft noch Spenden notwendig sein, so die Geschäftsführerin des Nestwärme-Kinderpflegedienstes Elisabeth Schuh. In der Nacht von vergangenem Mittwoch auf Donnerstag kam es in der Rohnstraße zu einem schweren Raub. Laut Polizei wurde der spätere Geschädigte vom Täter angesprochen. Dieser soll dann erfolglos versucht haben, den Geldbeutel des Opfers zu stehlen. Der Täter fügte ihm anschließend eine Stichverletzung am Arm zu, woraufhin der Geschädigte dem Täter den Geldbeutel aushändigte. Der Tatverdächtige wird folgendermaßen beschrieben: dunkle Haut, circa 1,80 Meter groß, akzentfreies Deutsch, blaue Jeans, weißes Oberteil. Zeugen werden gebeten, sich bei der Kriminalpolizei Trier zu melden. Ab Montag ist die Fröbelstraße zwischen der Martinstraße und der Kantstraße für den Durchgangsverkehr gesperrt. Das meldet die Stadt. Grund sind Bauarbeiten für zwei barrierefreie Querungsstellen, die den Fußweg zum Bahnhaltepunkt Zeven sicherer machen sollen. Der Verkehr wird über die Martinstraße, Lindscheidstraße, Meierstraße und Kantstraße umgeleitet. Anwohner können die Fröbelstraße bis zum jeweiligen Baufeld weiterhin befahren. Und das Beste kommt zum Schluss. Der Parkplatz an der Trierer Sporthalle am Moishäcker Weg wird bald fertiggestellt. Das meldet der Volksfreund. Bis September oder Oktober sollen die Arbeiten abgeschlossen sein. Auf der bisher unbefestigten Fläche entstehen 64 gepflasterte Stellplätze sowie neue Bäume und eine moderne Entwässerung. Die Sporthalle war bereits 2021 eröffnet worden. Der Parkplatz blieb jedoch wegen jahrelanger Verzögerungen unvollendet. Insgesamt belaufen sich die Baukosten für das Projekt inzwischen auf rund 13,3 Millionen Euro.
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2: Also meine Mama würde jetzt sagen, den Regen haben wir gebraucht und ich glaube, so ist es auch. Heute regnet es endlich mal, es ist grau und bewölkt draußen und den ganzen Tag wird es runtermachen, deswegen denkt auf jeden Fall an euren Regenschirm.
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2: Es ist gerade nicht viel los auf den Trierer Straßen. Ich wünsche euch also eine gute und sichere Fahrt.
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2: Es wird geknipst auf der A64 an der Anschlussstelle zur B53. Hinter der Abfahrt Trier in Richtung Trier-Ehrang, da dürft ihr 80 fahren. Und wir haben auch noch einen, der steht am Kranufer in Richtung Stadtauswärts. Fahrt hier bitte 50 und falls ihr noch was seht, wie immer gerne reingeben.
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1: Hallöchen mit einem Update zu euch auf den Straßen. Es ist nichts los. Ich wünsche euch eine gute und sichere Fahrt.
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1: Ich bin Thomas Bleskin. US-Präsident Donald Trump hat eine Rede an die Nation gehalten. Er nutzte dabei die Gelegenheit, um erneut große Zweifel am Wahlsystem in den USA anzumelden, wenige Monate vor den anstehenden Zwischenwahlen.
2: Trumps Rede zur besten Sendezeit wurde von vielen TV-Sendern hier gar nicht übertragen. Sie drehte sich fast ausschließlich um das nach Meinung Trumps mangelhafte US-Wahlsystem. Nach Geheimdienstinformationen soll China seit Jahren die US-Wahlen manipuliert haben. Hinzu komme Wahlbetrug durch Wahlmaschinen und Briefwahl sowie Hunderttausende illegal wählender Ausländer, so Trump. Tina Eck, USA.
1: Zuletzt lief es nicht so gut in den deutsch-französischen Beziehungen. Ein großes Regierungstreffen im Rheinland soll neue Impulse bringen. Einer der Schwerpunkte dürfte dabei die Kooperation im Verteidigungsbereich sein.
3: Zuerst tagt am Morgen der deutsch-französische Verteidigungs- und Sicherheitsrat auf dem Fliegerhorst Nörvenich unter Leitung von Bundeskanzler Merz und Frankreichs Präsident Macron. Bei einem Treffen der beiden hatte Macron am Abend erklärt, er wolle neuen Schwung in die Zusammenarbeit bringen und bei internationalen Schlüsselthemen mit Berlin an einem Strang ziehen. Unter anderem geht es um die nukleare Abschreckung auf Basis des französischen Atomwaffenarsenals. Zweiter Schauplatz ist heute Schloss Augustusburg in Brühl. Dort tagt am Vormittag der sogenannte Ministerrat. Diana Kramer, Nachrichtenredaktion.
1: Das US-Raketenunternehmen SpaceX von Tech-Milliardär Elon Musk hat einen weiteren Testflug seines Raketensystems Starship kurz vor dem Start abgebrochen. Einige der Triebwerke hätten nicht gezündet, schrieb Musk auf seiner Plattform X. Den letzten Testflug hatte die Riesenrakete im Mai absolviert. Die US-Raumfahrtbehörde NASA will mit dem Starship Astronauten zum Mond schicken. SpaceX selbst will damit eines Tages zum Mars. Zum Sport. Wenige Tage vor dem Finale der Fußball-Weltmeisterschaft haben Organisatoren massive Menschenrechtsverletzungen während des Turniers in den USA, Kanada und Mexiko angeprangert. Eine Sprecherin der Organisation Human Rights Watch kritisierte unter anderem das harte Durchgreifen der US-Regierung gegen Einwanderer. Der FIFA warfen die Organisatoren vor, dass viele Fans aus der ganzen Welt durch überteuerte Ticketpreise und strenge Visa-Regeln an der Teilnahme gehindert wurden.
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4: Ich bin Leo Melchersmann. Nachdem am Mittwochmorgen ein 22-jähriger Student durch einen Messerangriff getötet wurde, hat es gestern eine Gedenkminute der Universität Trier gegeben. Das meldet die Stadt. Auch Oberbürgermeister Wolfram Leibe war anwesend und sprach den Angehörigen sein Mitleid aus. Laut Pressemitteilung der Polizei hat der Beschuldigte die Tat kurz nach seiner Festnahme gestanden.
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5: Endlich regnet's mal und das sag ich nicht immer, aber wir haben's echt gebraucht. Es ist furztrocken draußen und heute kriegen wir den ganzen Tag regelmäßige Schauer. Denkt also an den Regenschirm. Es ist auch so ein bisschen schwül. 27 Grad sind trotzdem noch drin. Also trinkt genug Wasser.
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5: Es ist gerade nicht viel los auf den Trierer Straßen. Ich wünsche euch also eine gute und sichere Fahrt.
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5: Es wird geknipst auf der A64 an der Anschlussstelle zur B53. Hinter der Abfahrt Trier in Richtung Trier-Ehrang, da dürft ihr 80 fahren. Und wir haben auch noch einen, der steht am Kranenufer in Richtung Stadtauswärts. Fahrt hier bitte 50 und falls ihr noch was seht, wie immer gerne reingeben.
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5: Hi Trier, kurz nach 8 haben wir es jetzt. Es ist auch wieder ganz schön viel passiert diese Woche, vor allem ziemlich viele unschöne Dinge. Und wir machen gleich mal einen Wochenrückblick zusammen. Bleibt also dran, gleich nach 2 Songs geht's weiter.
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0: Happy Friday, liebe Trierer. Eine weitere Woche bei uns ist rum und wir lassen sie jetzt mal gemeinsam Revue passieren in unserem Wochenrückblick.
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2: Ihr erinnert euch bestimmt noch an den Mann aus Konz, der im letzten halben Jahr regelmäßig Vögel aller Art am Moselufer erschossen hat, oder? Ganz grausam, aber es wurde wenigstens ordentlich bestraft. Jetzt ist es aber so, dass die Stadt festgestellt hat, es gibt zu viele Nilgänse und hat diese zum Abschuss freigegeben. Hört sich ein bisschen ironisch an, würde ich sagen. Apropos Straftaten, die berüchtigten Bahnhofsprayer, die waren mal wieder am Werk. 3 Personenzüge wurden künstlerisch bearbeitet, im Wert von 7.000 Euro und das kam natürlich gar nicht gut an. Vielleicht hat die Deutsche Bahn auch deshalb immer Verspätungen und Ausfälle, weil die Hälfte ihrer Züge beim Lackierer stehen. Naja, falls wer was gesehen hat, die Polizei freut sich über Hinweise. Wo wir schon bei der Polizei sind, vielleicht schaffen sie es ja bald mal, die Callcenter-Betrüger festzunehmen. Es wurde nämlich schon wieder abgezockt. In Konz und Irsch haben ein paar Leute Besuch von Fake-Polizisten bekommen. Die haben sich über Schmuck und Bargeld im 5-stelligen Betrag hergemacht und sind anschließend mit ihrem VW-Multivan mit Offenbacher Kennzeichen abgedüst. Kostspielig geht's weiter, denn wenn unsere Stadt eins ganz gerne macht, dann ist es Sanieren. Deswegen haben sie sich für die Sommerferien vorgenommen, einige Schulen zu sanieren. In der Grundschule Fein-Weißmark dürfen sich die Kinder nach den Ferien auf Unterricht in Container freuen. Yay! Da hat es die Matthias-Grundschulkinder etwas besser getroffen. Die bekommen nämlich eine neue Mensa. Hoffentlich schmeckt das Essen wenigstens. Und zum krönenden Abschluss gibt's für alle Schulen der Region noch neue Toiletten. Wahnsinn! Reicht dann auch schon wieder für die Woche. Genießt euer Wochenende, liebe Trierer.
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1: Hi ihr Trierer, auf euren Straßen sollte gerade alles frei sein. Falls das nicht so ist, gerne mal melden und ansonsten gute Fahrt.
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0: geben. Das hat die Stadt bekannt gegeben. Auch Oberbürgermeister Wolfram Leibe war anwesend und sprach den Angehörigen sein Mitleid aus. Laut Pressemitteilung der Polizei hat der Beschuldigte die Tat kurz nach seiner Festnahme gestanden. Zudem war er im Vorfeld wegen einer psychischen Erkrankung in Behandlung und wurde in einer geschlossenen forensischen Psychiatrie untergebracht. Das Trierer Kinderhospiz auf dem Petrisberg soll im November eröffnen. Das berichtet der Volksfreund. Die Einrichtung wird sich um die stationäre und vorübergehende Pflege von Kindern und Jugendlichen mit lebensverkürzenden Erkrankungen kümmern. Aktuell bereitet der Verein Nestwärme den Betrieb vor und sucht noch Pflegefachkräfte, Mitarbeitende für die Hauswirtschaft und eine Fachkraft für die Buchhaltung. Trotz mehr als 4 Millionen Euro an Spenden ist das erste Betriebsjahr nach Angaben des Vereins noch nicht vollständig finanziert. Daher werden auch in Zukunft noch Spenden notwendig sein, so die Geschäftsführerin des Nestwärme-Kinderpflegedienstes Elisabeth Schuh. In der Nacht von vergangenem Mittwoch auf Donnerstag kam es in der Rohnstraße zu einem schweren Raub. Laut Polizei wurde der spätere Geschädigte vom Täter angesprochen. Dieser soll dann erfolglos versucht haben, den Geldbeutel des Opfers zu stehlen. Der Täter fügte ihm anschließend eine Stichverletzung am Arm zu, woraufhin der Geschädigte dem Täter den Geldbeutel aushändigte. Der Tatverdächtige wird folgendermaßen beschrieben: dunkle Haut, circa 1,80 Meter groß, akzentfreies Deutsch, blaue Jeans, weißes Oberteil. Zeugen werden gebeten, sich bei der Kriminalpolizei Trier zu melden. Ab Montag ist die Fröbelstraße zwischen der Martinstraße und der Kantstraße für den Durchgangsverkehr gesperrt. Das meldet die Stadt. Grund sind Bauarbeiten für zwei barrierefreie Querungsstellen, die den Fußweg zum Bahnhaltepunkt Zeven sicherer machen sollen. Der Verkehr wird über die Martinstraße, Lindscheidstraße, Meierstraße und Kantstraße umgeleitet. Anwohner können die Fröbelstraße bis zum jeweiligen Baufeld weiterhin befahren. Und das Beste kommt zum Schluss. Der Parkplatz an der Trierer Sporthalle am Moishäcker Weg wird bald fertiggestellt. Das meldet der Volksfreund. Bis September oder Oktober sollen die Arbeiten abgeschlossen sein. Auf der bisher unbefestigten Fläche entstehen 64 gepflasterte Stellplätze sowie neue Bäume und eine moderne Entwässerung. Die Sporthalle war bereits 2021 eröffnet worden. Der Parkplatz blieb jedoch wegen jahrelanger Verzögerungen unvollendet. Insgesamt belaufen sich die Baukosten für das Projekt inzwischen auf rund 13,3 Millionen Euro.
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2: Also meine Mama würde jetzt sagen, den Regen haben wir gebraucht und ich glaube, so ist es auch. Heute regnet es endlich mal, es ist grau und bewölkt draußen und den ganzen Tag wird es runter machen, deswegen denkt auf jeden Fall an euren Regenschirm.
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2: Es ist gerade nicht viel los auf den Trierer Straßen. Ich wünsche euch also eine gute und sichere Fahrt.
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2: Es wird geknipst auf der A64 an der Anschlussstelle zur B53. Hinter der Abfahrt Trier in Richtung Trier-Ehrang, da dürft ihr 80 fahren. Und wir haben auch noch einen, der steht am Kranenufer in Richtung Stadtauswärts. Fahrt hier bitte 50 und falls ihr noch was seht, wie immer gerne reingeben.
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1: Hi ihr Trierer, auf euren Straßen sollte gerade alles frei sein. Falls das nicht so ist, gerne mal melden und ansonsten gute Fahrt.
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1: Ich bin Thomas Bleskin. US-Präsident Donald Trump hat wenige Monate vor den Zwischenwahlen zum Kongress erneut Zweifel an der Verlässlichkeit des amerikanischen Wahlsystems geschürt. In einer Fernsehansprache behauptete er, China habe seit 2020 in großem Stil Wahldaten gestohlen und Journalisten für kritische Berichte bezahlt.
2: Trump sprach von Geheimdienstinformationen, die er bislang auch nicht kannte, wonach China seit Jahren die US-Wahlen manipuliert und Daten stiehlt, unter anderem, um zu verhindern, dass er Präsident wird. Seine Niederlage von 2020 gesteht er ja bis heute nicht ein, die liegt ihm immer noch bitter im Magen. Trump schimpfte über Wahlbetrug durch Briefwahl und Wahlmaschinen und zu viele illegal wählende Ausländer. Er war drauf, wie immer, aber es scheint mit dieser Rede deutlich zu werden, dass die im Herbst anstehenden Zwischenwahlen ihm nun doch irgendwie Sorgen machen. Und deswegen wohl will er Zweifel am Wahlsystem ordentlich befeuern. Tina Eck, USA.
1: Frankreichs Präsident Macron will neuen Schwung in die Zusammenarbeit mit Deutschland bringen und bei internationalen Schlüsselthemen mit Berlin an einem Strang ziehen. Die Zusammenarbeit müsse weiter ausgebaut und der strategische Aufbruch Europas beschleunigt werden, sagte Macron zum Auftakt des deutsch-französischen Regierungstreffens im Rheinland. Heute tagt der deutsch-französische Verteidigungs- und Sicherheitsrat. Das US-Raketenunternehmen SpaceX von Tech-Milliardär Elon Musk hat einen weiteren Testflug seines Raketensystems Starship kurz vor dem Start abgebrochen. Einige der Triebwerke hätten nicht gezündet, schrieb Musk auf seiner Plattform X.
3: Schon beim vorherigen Testflug im Mai waren Triebwerke ausgefallen, trotzdem verlief dieser Test weitgehend nach Plan. Mit dem Starship will die NASA einmal Astronauten zum Mond schicken und SpaceX will damit sogar bis zum Mars. Erstmal hofft das Unternehmen nun aber auf einen neuen Termin für den geplatzten Starship-Testflug in den kommenden Tagen. Aus New York, Christina Horsten.
1: Wenige Tage vor dem Finale der Fußball-WM haben Organisatoren massive Menschenrechtsverletzungen während des Turniers in den USA, Kanada und Mexiko angeprangert. Eine Sprecherin von Human Rights Watch kritisierte unter anderem das harte Durchgreifen der US-Regierung gegen Einwanderer. Der FIFA warfen die Organisatoren vor, dass viele Fans aus der ganzen Welt durch überteuerte Ticketpreise und strenge Visa-Regeln an der Teilnahme gehindert wurden.
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4: Ich bin Leo Melchersmann. Das Trierer Kinderhospiz auf dem Petrisberg soll im November eröffnen. Das berichtet der Volksfreund. Die Einrichtung wird sich um die stationäre und vorübergehende Pflege von Kindern und Jugendlichen mit lebensverkürzenden Erkrankungen kümmern. Aktuell bereitet der Verein Nestwärme den Betrieb vor und sucht noch Pflegefachkräfte, Mitarbeitende für die Hauswirtschaft und eine Fachkraft für die Buchhaltung.
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5: Endlich regnet's mal und das sag ich nicht immer, aber wir haben's echt gebraucht. Es ist furztrocken draußen und heute kriegen wir den ganzen Tag regelmäßige Schauer. Denkt also an den Regenschirm. Es ist auch so ein bisschen schwül, 27 Grad sind trotzdem noch drin, also trinkt genug Wasser.
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5: Es ist gerade nicht viel los auf den Trierer Straßen. Ich wünsche euch also eine gute und sichere Fahrt.
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5: Es wird geknipst in Trier-Euren an der Jägerkaserne in Richtung Trier, da sind 50. Am Kranufer in Richtung stadtauswärts müsst ihr auch aufpassen, hier bitte auch 50 fahren. Auf der A64 in Richtung Trier-Erang, da sind 80, bitte auch hier aufpassen. Und auch in Wellen an der Moselstraße, hier fahrt ihr bitte 70.
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5: Hi Trier, ich bin Vicky, es ist kurz nach 9 und ihr hört die Antenne. Ich wünsche euch einen wunderschönen Freitag, in den starten wir heute auch zusammen rein. Jetzt erstmal mit Genesis und Dermot Kennedy, also viel Spaß.
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0: Liebe Trierer, diese Woche sagen wir nochmal Happy Pride. Morgen ist ja die große Demo vor der Porta. Pride ist natürlich bunt und es wird viel gefeiert, aber der Hintergrund ist auch ernst, weil queere Menschen teilweise noch immer um ihre Rechte kämpfen müssen. Wir waren am Mittwoch mal im Palastgarten bei der Pride-Karaoke und wollten von euch wissen, warum ist es jetzt besonders wichtig, auf die Rechte von queeren Menschen aufmerksam zu machen.
1: Weil wir gerade eine Stärkung von rechten Parteien sehen. Wir sehen gerade diesen Rechtsdruck in ganz Europa und ich finde es vor allem dann wichtig zu sagen, wir brauchen halt dieses diverse Leben, wir müssen halt gucken, dass diese Leute geschützt werden und dass auch diese Leute unsere Demokratie bzw. unser Leben bereichern. Weil wir können ja nicht einfach irgendwelche Personengruppen ausschließen aufgrund ihrer Identität oder aufgrund ihrer Sexualität. Ich finde das moralisch falsch und wir sollten nicht in solche barbarischen quasi Muster zurückfallen.
2: Sehr viele Leute suchen einfache Lösungen für komplizierte Probleme und das geht halt am meisten so, wenn du Schuld findest bei bestimmten Leuten und dann geht das halt auch auf bestimmte Minderheiten, ob jetzt auf Immigranten oder auf queere Personen. Es kommt immer bei den Leuten ab, die halt in Anführungszeichen anders sind.
3: Also ich glaube einfach, es gibt gerade eine große Unzufriedenheit im Land und die wird halt damit ausgeglichen, dass man halt jetzt die AfD wählt, weil man glaubt, dass sie zumindest die Lösung ist, aber dass sie queerfeindlich sind und wirklich, sag ich mal, gerade auch Transpersonen sehr stark einschränkt, muss man gerade da anpacken, damit es einfach nicht in die rechte Richtung geht.
0: Also wir sind eigentlich schon auf dem richtigen Weg, aber wir müssen aufpassen, dass wir das nicht verspielen, was wir uns schon aufgebaut haben. Die Demo morgen wird auf jeden Fall einen wichtigen Beitrag zur Aufklärung liefern.
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2: Mit Leo Melchersmann einen schönen Freitag zusammen. Nachdem am Mittwochmorgen ein 22-jähriger Student durch einen Messerangriff getötet wurde, hat es gestern eine Gedenkminute der Universität Trier gegeben. Das hat die Stadt bekannt gegeben. Auch Oberbürgermeister Wolfram Leibe war anwesend und sprach den Angehörigen sein Mitleid aus. Laut Pressemitteilung der Polizei hat der Beschuldigte die Tat kurz nach seiner Festnahme gestanden. Zudem war er im Vorfeld wegen einer psychischen Erkrankung in Behandlung und wurde in einer geschlossenen forensischen Psychiatrie untergebracht.

0: finanziert. Daher werden auch in Zukunft noch Spenden notwendig sein, so die Geschäftsführerin des Nestwärme-Kinderpflegedienstes Elisabeth Schuh. In der Nacht von vergangenem Mittwoch auf Donnerstag kam es in der Rohnstraße zu einem schweren Raub. Laut Polizei wurde der spätere Geschädigte vom Täter angesprochen. Dieser soll dann erfolglos versucht haben, den Geldbeutel des Opfers zu stehlen. Der Täter fügte ihm anschließend eine Stichverletzung am Arm zu, woraufhin der Geschädigte dem Täter den Geldbeutel aushändigte. Der Tatverdächtige wird folgendermaßen beschrieben: dunkle Haut, circa 1,80 Meter groß, akzentfreies Deutsch, blaue Jeans, weißes Oberteil. Zeugen werden gebeten, sich bei der Kriminalpolizei Trier zu melden. Ab Montag ist die Fröbelstraße zwischen der Martinstraße und der Kantstraße für den Durchgangsverkehr gesperrt. Das meldet die Stadt. Grund sind Bauarbeiten für zwei barrierefreie Querungsstellen, die den Fußweg zum Bahnhaltepunkt Zeven sicherer machen sollen. Der Verkehr wird über die Martinstraße, Lindscheidstraße, Meierstraße und Kantstraße umgeleitet. Anwohner können die Fröbelstraße bis zum jeweiligen Baufeld weiterhin befahren. Und das Beste kommt zum Schluss. Der Parkplatz an der Trierer Sporthalle am Moishäcker Weg wird bald fertiggestellt. Das meldet der Volksfreund. Bis September oder Oktober sollen die Arbeiten abgeschlossen sein. Auf der bisher unbefestigten Fläche entstehen 64 gepflasterte Stellplätze sowie neue Bäume und eine moderne Entwässerung. Die Sporthalle war bereits 2021 eröffnet worden. Der Parkplatz blieb jedoch wegen jahrelanger Verzögerungen unvollendet. Insgesamt belaufen sich die Baukosten für das Projekt inzwischen auf rund 13,3 Millionen Euro.
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2: Also meine Mama würde jetzt sagen, den Regen haben wir gebraucht und ich glaube, so ist es auch. Heute regnet es endlich mal. Es ist grau und bewölkt draußen und den ganzen Tag wird es runter machen. Deswegen denkt auf jeden Fall an euren Regenschirm.
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2: Es ist gerade nicht viel los auf den Trierer Straßen. Ich wünsche euch also eine gute und sichere Fahrt.
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2: Es wird geknipst in Trier-Euren an der Jägerkaserne in Richtung Trier, da sind 50. Am Kranufer in Richtung stadtauswärts müsst ihr auch aufpassen, hier bitte auch 50 fahren. Auf der A64 in Richtung Trier-Erang, da sind 80, bitte auch hier aufpassen. Und auch in Wellen an der Moselstraße, hier fahrt ihr bitte 70.
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1: Wir begrüßen die kleine Liana hier bei uns in Trier. Dein Name bedeutet die Beruhigende. Nicht unbedingt beruhigend ist die Krimi-Action-Serie Knight Rider, durch die der US-amerikanische Schauspieler und Sänger David Hasselhoff bekannt geworden ist. Er hat heute ebenfalls Geburtstag und wird 74 Jahre alt. Wir wünschen euch beiden alles Gute.
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1: Ich bin Thomas Bleskin. Deutschland und Frankreich wollen heute mit ihren Regierungsgesprächen in der Nähe von Köln neuen Schwung in ihre Beziehungen bringen. Es geht um gemeinsame nukleare Abschreckung sowie engere Kooperation bei künstlicher Intelligenz, Satelliten und in der Handelspolitik.
2: Wirklich gut lief es zuletzt nicht. Ein gemeinsames Kampfjet-Projekt ist krachend gescheitert, aber beide Seiten wollen nun in anderen Bereichen zusammenarbeiten, auch über Frankreichs Atomwaffen reden, die Deutschland schützen könnten. Erst auf einem Militärflugplatz, dann auf einem Schloss. Harmonie demonstrieren ist angesagt, möglichst viel auf den Weg bringen, denn bei den kommenden Wahlen in Frankreich tritt Macron nicht mehr an. Claudia Wächter, Nachrichtenredaktion.
1: US-Präsident Donald Trump hat wenige Monate vor den Zwischenwahlen zum Kongress erneut Zweifel an der Verlässlichkeit des amerikanischen Wahlsystems geschürt. In einer Fernsehansprache behauptete er, China habe seit 2020 in großem Stil Wahldaten gestohlen und Journalisten für kritische Berichte bezahlt. Belege aus Geheimdienstinformationen sollen demnach veröffentlicht werden. DGB-Chefin Jasmin Fahimi erwartet zunehmende Arbeitsausfälle durch Extremtemperaturen. Sie fordert deshalb ein neues Hitzeausfallgeld.
3: Mittlerweile klagt jeder Dritte über Hitzestress im Job, gerade bei schwerer körperlicher Arbeit und wenn Zeitdruck besteht. Pflegekräfte, Paketzusteller und Einsatzkräfte hätten es bei hohen Temperaturen oft sehr schwer, so Fahimi. Jeder Hitzetag kostet die Wirtschaft 431 Millionen Euro. Da könne man es sich nicht mehr leisten, untätig zu sein. Nötig sei mehr Hitzeschutz. Gleichzeitig könnten die Firmen auch anderweitig vorsorgen, so die DGB-Chefin, durch Verschattung und bereitgestellte Getränke oder auch indem kurzfristig die Kleiderordnung gelockert wird. Tanja Wagner, Nachrichtenredaktion.
1: Netflix hat in diesem Jahr nach eigenen Angaben bei rund 300 Produktionen künstliche Intelligenz eingesetzt. Co-Chef Sarandos sagte, damit würden unter anderem Menschenmengen oder historische Schlachtszenen erzeugt, die sonst oft aus Zeit- oder Kostengründen nicht realisiert würden. KI sei dabei lediglich ein Werkzeug für Filmschaffende. Trotz steigender Umsätze und Gewinne geriet die Netflix-Aktie nach Vorlage der Quartalszahlen unter Druck.
0: Und jetzt noch mehr Informationen aus unserer Region.
4: Ich bin Leo Melchersmann. Nachdem am Mittwochmorgen ein 22-jähriger Student durch einen Messerangriff getötet wurde, hat es gestern eine Gedenkminute der Universität Trier gegeben. Das meldet die Stadt. Auch Oberbürgermeister Wolfram Leibe war anwesend und sprach den Angehörigen sein Mitleid aus. Laut Pressemitteilung der Polizei hat der Beschuldigte die Tat kurz nach seiner Festnahme gestanden.
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5: Ja, heute kriegen wir tatsächlich mal die Abkühlung, die wahrscheinlich viele von uns sich sehnlichst gewünscht haben. Bei bis zu 27 Grad bekommen wir heute eins, vor allem Regen und Gewitter. Die ziehen sich über den ganzen Tag über, also wenn ihr rausgeht, am besten einen Regenschirm mitnehmen oder vielleicht einfach mal den Sommerregen genießen. Übers Wochenende ähnlich. Morgen kriegen wir auch bis zu 27 Grad, es bleibt aber erstmal wieder trocken und Sonntag wird es dann nochmal ein bisschen kühler bei bis zu 24 Grad.
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5: Gute Nachrichten von den Straßen, es ist gerade alles frei. Kommt gut und sicher an euer Ziel.
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5: Ihr werdet geblitzt auf der A64 an der Anschlussstelle zur B53 hinter der Abfahrt Trier in Richtung Trier-Ehrang. Da ist 80 erlaubt. Dann haben wir bei uns in Trier noch einen Blitzer und zwar auf der Eurenastraße. Da ist 50 und am Kranufer, da steht immer noch der Blitzeranhänger. Da ist ebenfalls 50 erlaubt. Und in Trierweiler, da hat sich auch noch ein Blitzer hin verirrt und zwar auf der Bergstraße. Da ist ebenfalls 50. Wenn ihr noch was gesehen habt, dann gebt mir das doch gerne durch über die 0651 462 884 und die 0.
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5: Mit mir Leonie um kurz nach 10. Hallöchen, liebe Trierer, schön, dass ihr dabei seid. Ich glaube, jeder von uns nutzt sie täglich in unserem Alltag, die kleinen Symbolbildchen, auch Emojis genannt. Und heute ist Welt-Emoji-Tag und wir wollten mal von euch wissen, welche Emojis nutzt ihr eigentlich am meisten? Gibt es irgendwelche Emojis, die ihr vielleicht falsch benutzt? In den nächsten 2 Stunden geht es komplett bei uns um die kleinen Bildchen, also bleibt da auf jeden Fall dran. Den ersten Beitrag dazu hören wir schon in knapp 10 Minuten.
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0: Was kommt euch Trierern in den Kopf, wenn ihr auf WhatsApp den Aubergine- oder Pfirsich-Emoji seht? Falls ihr nur an Obst oder Gemüse denkt, dann seid ihr wahrscheinlich vom älteren Semester. Wenn ihr an etwas anderes denkt, naja, ihr wisst ja selbst. Heute ist passenderweise Welt-Emoji-Tag und wir wollten von euch mal wissen, welche Emojis benutzt ihr denn am meisten?
1: Ich nutze am liebsten den Daumen-Hoch-Emoji.
2: Also am meisten benutze ich momentan auf jeden Fall den nickenden Emoji. Ich glaube, der ist auch noch relativ neu, aber das ist mein liebster gerade.
3: So ein Lach-Emoji mit Tränen.
4: Also ich benutze am liebsten den Lach-Emoji. Auch wenn er heutzutage ein bisschen bei Gen Z als cringe bezeichnet wird, benutze ich den trotzdem am allerliebsten.
5: Ich benutze am liebsten dieses Handherz-Emoji.
6: Den Lach-Emoji oder halt irgendwas, so ein freundliches Smiley, der einfach lacht.
7: Der hat so die Zunge raus und so ein Auge ist so zugezwinkert.
8: Ja, ich glaube, es ist entweder dieser salutierende oder diese betenden Hände.
9: Ich glaube, dieser eiskalte Emoji, der so die Zähne zusammenbeißt.
10: Das Herz, das rote Herz und diesen Wein-Emoji, dieses rote Herz.
0: Ja, beim Lach-Emoji kann ich mich auf jeden Fall anschließen. Der ist übrigens auch der meistgenutzte weltweit. Zurück zur Aubergine. Habt ihr schon mal ein Emoji falsch benutzt, bis es euch jemand erklärt hat?
4: Ich benutze prinzipiell Emojis eigentlich mit Absicht falsch, weil ich das dann viel lustiger finde. Ja, und ich finde, damit kann man ja auch ein bisschen rumspielen. Also die sind ja dafür da, dass man sich so ausdrücken kann, wie man möchte.
2: Ich finde, Emojis kann man nicht falsch benutzen.
10: Ich weiß nicht, wie man den erklärt, aber das ist dieser Kussmund ohne dieses Herz. Das hat ja irgendeine bestimmte Bedeutung und ich wusste das erst später.
11: Nee, ich finde es kann man, ich weiß gar nicht.
12: Dieser Emoji, der so nach unten guckt mit geschlossenen Augen und so einen geraden Mund hat. Ich sag, den benutze ich eigentlich immer low-key falsch, weil ich den eher sarkastisch benutze. Aber genau deswegen finde ich es eigentlich wieder richtig.
8: Ja, ich glaube, die betenden Hände. Also ich habe die so ziemlich einfach für alles benutzt, obwohl es ja eigentlich betende Hände sind.
0: Ja, so richtig einig seid ihr euch da ja auch nicht, aber lieber ein falscher Emoji als gar keiner, oder? Ich finde ja Menschen, die so eine furztrockene Antwort zurückschicken, minimal passiv-aggressiv. Aber egal, für euch geht's jetzt erstmal weiter mit den besten Hits aller Zeiten. Gleich quatschen wir dann wieder über die kleinen bunten Bildchen, also bleibt dran.
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3: Mit Leo Melchersmann einen schönen Freitag zusammen. Nachdem am Mittwochmorgen ein 22-jähriger Student durch einen Messerangriff getötet wurde, hat es gestern eine Gedenkminute der Universität Trier gegeben. Das hat die Stadt bekannt gegeben. Auch Oberbürgermeister Wolfram Leibe war anwesend und sprach den Angehörigen sein Mitleid aus. Laut Pressemitteilung der Polizei hat der Beschuldigte die Tat kurz nach seiner Festnahme gestanden. Zudem war er im Vorfeld wegen einer psychischen Erkrankung in Behandlung und wurde in einer geschlossenen forensischen Psychiatrie untergebracht. Das Trierer Kinderhospiz auf dem Petrisberg soll im November eröffnen. Das berichtet der Volksfreund. Die Einrichtung wird sich um die stationäre und vorübergehende Pflege von Kindern und Jugendlichen mit lebensverkürzenden Erkrankungen kümmern. Aktuell bereitet der Verein Nestwärme den Betrieb vor und sucht noch Pflegefachkräfte, Mitarbeitende für die Hauswirtschaft und eine Fachkraft für die Buchhaltung. Trotz mehr als 4 Millionen Euro an Spenden ist das erste Betriebsjahr nach Angaben des Vereins noch nicht vollständig finanziert. Daher werden auch in Zukunft noch Spenden notwendig sein, so die Geschäftsführerin des Nestwärme-Kinderpflegedienstes Elisabeth Schuh. In der Nacht von vergangenem Mittwoch auf Donnerstag kam es in der Rohnstraße zu einem schweren Raub. Laut Polizei wurde der spätere Geschädigte vom Täter angesprochen. Dieser soll dann erfolglos versucht haben, den Geldbeutel des Opfers zu stehlen. Der Täter fügte ihm anschließend eine Stichverletzung am Arm zu, woraufhin der Geschädigte dem Täter den Geldbeutel aushändigte. Der Tatverdächtige wird folgendermaßen beschrieben: dunkle Haut, circa 1,80 Meter groß, akzentfreies Deutsch, blaue Jeans, weißes Oberteil. Zeugen werden gebeten, sich bei der Kriminalpolizei Trier zu melden. Ab Montag ist die Fröbelstraße zwischen der Martinstraße und der Kantstraße für den Durchgangsverkehr gesperrt. Das meldet die Stadt. Grund sind Bauarbeiten für zwei barrierefreie Querungsstellen, die den Fußweg zum Bahnhaltepunkt Zeven sicherer machen sollen. Der Verkehr wird über die Martinstraße, Lindscheidstraße, Meierstraße und Kantstraße umgeleitet. Anwohner können die Fröbelstraße bis zum jeweiligen Baufeld weiterhin befahren. Und das Beste kommt zum Schluss. Der Parkplatz an der Trierer Sporthalle am Moishäcker Weg wird bald fertiggestellt. Das meldet der Volksfreund. Bis September oder Oktober sollen die Arbeiten abgeschlossen sein. Auf der bisher unbefestigten Fläche entstehen 64 gepflasterte Stellplätze sowie neue Bäume und eine moderne Entwässerung. Die Sporthalle war bereits 2021 eröffnet worden. Der Parkplatz blieb jedoch wegen jahrelanger Verzögerungen unvollendet. Insgesamt belaufen sich die Baukosten für das Projekt inzwischen auf rund 13,3 Millionen Euro.
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4: Bei bis zu 27 Grad heute bekommen wir vor allem eins, Regen und Gewitter. Übers Wochenende sieht es dann ein bisschen anders aus. Morgen auch erstmal bis zu 27 Grad, es bleibt aber trocken. Und Sonntag kühlt es dann ordentlich ab, 15 bis 24 Grad dann nur noch. Aber erstmal kein Regen und die Sonne zeigt sich auch.
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4: Gute Nachrichten von den Straßen, es ist gerade alles frei. Kommt gut und sicher an euer Ziel.
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4: Ihr werdet aktuell geblitzt und zwar einmal auf der Eurener Straße hier bei uns in Trier, da ist 50 erlaubt, am Kranufer ist ebenfalls 50. Dann haben wir im Trierweiler noch einen Blitzer, der steht auf der Bergstraße, da bitte auch nicht schneller als 50 und der Blitzeranhänger auf der A64 an der Anschlussstelle zur B53 direkt hinter der Abfahrt Trier in Richtung Trier-Ehrang, der steht auch noch, da ist 80 erlaubt. Ansonsten steht noch ein Blitzer auf der B51 auf Höhe Gilsum, wenn ihr da von Bitburg Richtung Trier unterwegs seid, da ist 100. Wenn ihr noch was gesehen habt, dann gebt mir das auch gerne durch über die 0651 462 884 und die 0.
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0: So klingen die besten Hits aller Zeiten. Ich bin Leonie, schön, dass ihr dabei seid. Kaum stehen Limo, Kuchen oder Grillteller draußen auf dem Tisch, sind sie da Wespen. Viele werden hektisch, manche pusten sie weg, andere stellen Fallen auf. Aber was hilft wirklich und was macht die Tiere erst recht aggressiv? Das klären wir jetzt.
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0: Marco, warum nerven Wespen ausgerechnet in meinem Essen so sehr?
2: Weil sie genau dort finden, was sie suchen. Zuckerhaltiges wie Limo, Kuchen oder Obst liefert Energie. Fleisch oder Wurst ist interessant, weil Wespen damit ihre Brut versorgen. Vor allem die deutsche Wespe und die gemeine Wespe kommen uns deshalb beim Essen häufig in die Quere. Wichtig ist aber, die Tiere greifen nicht grundlos an. Problematisch wird's meistens, wenn wir hektisch werden. Wildes Herumwedeln macht Wespen eher unruhig und bitte nicht anpusten. Das Kohlendioxid in unserer Atemluft kann sie zusätzlich reizen.
0: Und was kann ich denn tun, damit das Essen draußen entspannter bleibt?
2: Naja, am besten funktioniert eben die Vorbeugung. Getränke abdecken, aus Strohhalmen oder geschlossenen Flaschen vorsichtig trinken, Essensreste schnell wegräumen und klebrige Kindermünder oder Finger abwischen. Was nicht duftet, wird eben seltener besucht. Stark duftende Parfums oder Cremes sind beim Essen draußen auch nicht gerade ideal. Ein Trick, den der Nabu nennt: feinen Wassernebel aus einer Sprühflasche über den Tisch sprühen. Die Wespen halten das oft für Regen und ziehen sich dann zurück. Und wenn jemand im Mund- oder Rachenraum gestochen wird oder allergisch reagiert, sofort den Notruf wählen. Da bitte nicht abwarten.
0: Danke, Marco. Und das war der Alltagscheck für diese Woche. Den nächsten gibt's dann wieder am Montag. Schönes Wochenende euch.
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1: Ich bin Thomas Bleskin. Schwere Unwetter haben in Baden-Württemberg und weiten Teilen Deutschlands zahlreiche Feuerwehreinsätze ausgelöst. In Karlsruhe wurde nach Polizeiangaben ein Mensch von einem umstürzenden Baum getötet. Zudem wurden dort mehrere Menschen leicht verletzt. Auch in anderen Regionen Baden-Württembergs sowie im Saarland kam es zu Überschwemmungen, Sturmschäden und Blitzeinschlägen. Auf der A8 in Bayern wurde bei einem Aquaplaning-Unfall ein Mensch schwer verletzt. Frankreich und Deutschland wollen heute mit ihren Regierungsgesprächen in der Nähe von Köln neuen Schwung in ihre Beziehungen bringen. Es geht um gemeinsame nukleare Abschreckung sowie engere Kooperation bei künstlicher Intelligenz, Satelliten und in der Handelspolitik.
2: Wirklich gut lief es zuletzt nicht. Ein gemeinsames Kampfjet-Projekt ist krachend gescheitert. Aber beide Seiten wollen nun in anderen Bereichen zusammenarbeiten, auch über Frankreichs Atomwaffen reden, die Deutschland schützen könnten. Erst auf einem Militärflugplatz, dann auf einem Schloss. Harmonie demonstrieren ist angesagt, möglichst viel auf den Weg bringen. Denn bei den kommenden Wahlen in Frankreich tritt Macron nicht mehr an. Claudia Wächter, Nachrichtenredaktion.
1: Mitten in der Hauptreisezeit hat der Rastplatztest des ADAC massive Defizite aufgezeigt. Die Autobahn GmbH nimmt die Ergebnisse nach eigener Aussage sehr ernst. Die Probleme zu beheben wird allerdings teuer.
3: Rund eine halbe Milliarde Euro braucht es, um die Rastplätze an den deutschen Autobahnen in den nächsten Jahren wieder auf Vordermann zu bringen, schätzen die Experten. Das Geld dafür müsse vom Bund kommen. Auf kurze Sicht müssten mindestens 100 Anlagen erneuert werden. Und zwar nicht nur die Autobahntoiletten, sondern auch die Aufenthaltsbereiche und Verkehrsflächen. Helfen soll dabei, dass beispielsweise neue Toilettengebäude künftig bundesweit standardisiert gebaut werden. Bei dem ADAC-Test vor kurzem war rund jeder zweite Rastplatz an den Autobahnen durchgefallen. Tanja Wagner, Nachrichtenredaktion.
1: Entertainer Dieter Bohlen hat seinem früheren Modern Talking-Partner Thomas Anders nach eigenen Angaben eine erneute Zusammenarbeit vorgeschlagen. Der Bild sagte Bohlen, beide sollten ihren gemeinsamen Erfolg noch einmal aufleben lassen. Er sprach von Angeboten für Konzerte, eine Dokumentation und ein Musical. Ob es zu einer Zusammenarbeit kommt, ist offen. Anders äußerte sich zunächst nicht öffentlich.
0: Und jetzt noch mehr Informationen aus unserer Region.
4: Ich bin Leo Melchersmann. Das Trierer Kinderhospiz auf dem Petrisberg soll im November eröffnen. Das berichtet der Volksfreund. Die Einrichtung wird sich um die stationäre und vorübergehende Pflege von Kindern und Jugendlichen mit lebensverkürzenden Erkrankungen kümmern. Aktuell bereitet der Verein Nestwärme den Betrieb vor und sucht noch Pflegefachkräfte, Mitarbeitende für die Hauswirtschaft und eine Fachkraft für die Buchhaltung.
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5: Ja, heute kriegen wir tatsächlich mal die Abkühlung, die wahrscheinlich viele von uns sich sehnlichst gewünscht haben. Bei bis zu 27 Grad bekommen wir heute eins, vor allem Regen und Gewitter. Die ziehen sich über den ganzen Tag über, also wenn ihr rausgeht, am besten einen Regenschirm mitnehmen oder vielleicht einfach mal den Sommerregen genießen. Übers Wochenende ähnlich. Morgen kriegen wir auch bis zu 27 Grad, es bleibt aber erstmal wieder trocken und Sonntag wird es dann nochmal ein bisschen kühler bei bis zu 24 Grad.
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5: Aktuell ist die Brückenstraße hier bei uns in Trier zwischen Stresemannstraße und Jüdemerstraße wegen eines Polizeieinsatzes gesperrt. Der Einsatz spielt sich gerade innerhalb eines Gebäudes ab. Für Dritte besteht aber momentan keine Gefahr. Deswegen umfahrt das Gebiet dann am besten weiträumig.
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5: Ihr werdet aktuell geblitzt und zwar einmal auf der Eurener Straße hier bei uns in Trier. Da ist 50 erlaubt, am Kranufer ist ebenfalls 50. Dann haben wir im Trierweiler noch einen Blitzer, der steht auf der Bergstraße. Da bitte auch nicht schneller als 50. Und der Blitzeranhänger auf der A64 an der Anschlussstelle zur B53, direkt hinter der Abfahrt Trier in Richtung Trier-Ehrang, der steht auch noch. Da ist 80 erlaubt. Ansonsten steht noch ein Blitzer auf der B51 auf Höhe Gilsen. Wenn ihr da von Bitburg Richtung Trier unterwegs seid, da ist 100. Wenn ihr noch was gesehen habt, dann gebt mir das auch gerne durch über die 0651 462 884 und die 0.
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5: Meine lieben Trierer, es ist Freitag. Endlich haben wir die Woche hinter uns und das Wochenende, das steht ja quasi schon vor der Tür. Die letzten Stunden hier zusammen auf der Arbeit, die bringen wir jetzt zusammen rum. Und wie würde das besser gehen, wie mit den besten Hits aller Zeiten? Und die habe ich jetzt auch für euch hier am Start.
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0: Trierer kennt doch bestimmt diese tiefgründigen Fragen wie: Was würdest du tun, wenn du nur noch einen Tag zu leben hast? Keine Sorge, so deep wird's heute jetzt nicht. Wir quatschen weiter über Emojis, denn heute ist Welt-Emoji-Tag. Also, wir haben euch mal gefragt, welchen Emoji ihr wählen würdet, wenn ihr nur noch einen verschicken könntet.
1: Wenn ich nur noch einen nutzen könnte, dann wäre es auf jeden Fall das rote Herz, weil ich finde, das geht an jeden in jeder Situation, wenn man mal dankbar ist.
2: Ich würde den Wein-Emoji benutzen, der ist für alles praktisch.
3: Also der zum Beispiel mit den weiten Augen und mit dem Mund, so, den finde ich zum Beispiel eigentlich schon perfekt.
4: Deine Lach-Emoji.
5: Den Totenkopf, weil der passt halt einfach am besten in den meisten Situationen.
6: Ich glaube einfach diesen Standard-Lach-Emoji, weil der irgendwie zu jeder Situation passt.
7: Ich glaube das rote Herz, ja.
0: Ja, also ich glaube, ich würde basic mit einem freundlichen Lächeln-Emoji gehen. Was denkt ihr denn, wie viele Emojis es überhaupt gibt? Die Zahl ist wirklich krass. 3770. Aber so ein bisschen Luft nach oben gibt es ja immer noch. Welcher Emoji fehlt euch denn?
8: Ich bin mir gar nicht sicher. Also es gibt ja oft Emojis, die man so kombinieren kann mittlerweile. Deswegen weiß ich gar nicht, welchen ich nicht neu erfinden würde.
7: Ein Regenbogenherz.
1: Fall einen Emoji erfinden, der so fragend guckt, weil ich finde, das fehlt noch.
9: Eine Leberkassemmel, weil ich bin aus Bayern.
7: So ein Herz, was explodiert, so in der Art.
4: Ich würde mehr Blumen-Emojis gerne haben. Also ich mag die Blumen-Emojis richtig gerne.
10: Es gibt schon so viele mittlerweile, da fällt mir jetzt spontan keiner ein.
11: Vielleicht irgendwas so Hobby-spezifisches?
12: Irgendwie ein Armor, der einen Pfeil schießt auf ein Herz im Prinzip.
0: Boah, einmal beim Apple-Emoji-Team mitarbeiten, das wär's doch. Was uns in Trier auf jeden Fall fehlt, wäre eine Porta Nigra oder Wolfram-Leibe-Emoji. Euch noch einen schönen Smiley-Tag.
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1: Mit Leo Melchersmann einen schönen Freitag zusammen. Nachdem am Mittwochmorgen ein 22-jähriger Student durch einen Messerangriff getötet wurde, hat es gestern eine Gedenkminute der Universität Trier gegeben. Das hat die Stadt bekannt gegeben. Auch Oberbürgermeister Wolfram Leibe war anwesend und sprach den Angehörigen sein Mitleid aus. Laut Pressemitteilung der Polizei hat der Beschuldigte die Tat kurz nach seiner Festnahme gestanden. Zudem war er im Vorfeld wegen einer psychischen Erkrankung in Behandlung und wurde in einer geschlossenen forensischen Psychiatrie untergebracht. Das Trierer Kinderhospiz auf dem Petrisberg soll im November eröffnen. Das berichtet der Volksfreund. Die Einrichtung wird sich um die stationäre und vorübergehende Pflege von Kindern und Jugendlichen mit lebensverkürzenden Erkrankungen kümmern. Aktuell bereitet der Verein Nestwärme den Betrieb vor und sucht noch Pflegefachkräfte, Mitarbeitende für die Hauswirtschaft und eine Fachkraft für die Buchhaltung. Trotz mehr als 4 Millionen Euro an Spenden ist das erste Betriebsjahr nach Angaben des Vereins noch nicht vollständig finanziert. Daher werden auch in Zukunft noch Spenden notwendig sein, so die Geschäftsführerin des Nestwärme-Kinderpflegedienstes Elisabeth Schuh. In der Nacht von vergangenem Mittwoch auf Donnerstag kam es in der Rohnstraße zu einem schweren Raub. Laut Polizei

0: Ab Montag ist die Fröbelstraße zwischen der Martinstraße und der Kantstraße für den Durchgangsverkehr gesperrt. Das meldet die Stadt. Grund sind Bauarbeiten für zwei barrierefreie Querungsstellen, die den Fußweg zum Bahnhaltepunkt Zeven sicherer machen sollen. Der Verkehr wird über die Martinstraße, Lindscheidstraße, Meierstraße und Kantstraße umgeleitet. Anwohner können die Fröbelstraße bis zum jeweiligen Baufeld weiterhin befahren. Und das Beste kommt zum Schluss. Der Parkplatz an der Trierer Sporthalle am Moishäcker Weg wird bald fertiggestellt. Das meldet der Volksfreund. Bis September oder Oktober sollen die Arbeiten abgeschlossen sein. Auf der bisher unbefestigten Fläche entstehen 64 gepflasterte Stellplätze sowie neue Bäume und eine moderne Entwässerung. Die Sporthalle war bereits 2021 eröffnet worden. Der Parkplatz blieb jedoch wegen jahrelanger Verzögerungen unvollendet. Insgesamt belaufen sich die Baukosten für das Projekt inzwischen auf rund 13,3 Millionen Euro.
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2: Bei bis zu 27 Grad heute bekommen wir vor allem eins, Regen und Gewitter. Übers Wochenende sieht es dann ein bisschen anders aus. Morgen auch erstmal bis zu 27 Grad, es bleibt aber trocken. Und Sonntag kühlt es dann ordentlich ab, 15 bis 24 Grad dann nur noch. Aber erstmal kein Regen und die Sonne zeigt sich auch.
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2: Aktuell ist die Brückenstraße hier bei uns in Trier zwischen Stresemannstraße und Jüdemerstraße wegen eines Polizeieinsatzes gesperrt. Der Einsatz spielt sich gerade innerhalb eines Gebäudes ab. Für Dritte besteht aber momentan keine Gefahr. Deswegen umfahrt das Gebiet dann am besten weiträumig.
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2: Ihr werdet aktuell geblitzt und zwar einmal auf der Eurener Straße hier bei uns in Trier. Da ist 50 erlaubt, am Kranufer ist ebenfalls 50. Dann haben wir im Trierweiler noch einen Blitzer, der steht auf der Bergstraße, da bitte auch nicht schneller als 50. Und der Blitzeranhänger auf der A64 an der Anschlussstelle zur B53, direkt hinter der Abfahrt Trier in Richtung Trier-Ehrang, der steht auch noch, da ist 80 erlaubt. Ansonsten steht noch ein Blitzer auf der B51 auf Höhe Gilsum, wenn ihr da von Bitburg Richtung Trier unterwegs seid, da ist 100. Wenn ihr noch was gesehen habt, dann gebt mir das auch gerne durch über die 0651 462 884 und die 0.
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1: 17. Juli 2003. Stacey Orrico ist ganz neu in den Charts mit Stuck. Stacey Orrico bekannt wird, ist eine witzige Story und die fängt ziemlich früh an. Stacey ist mit gerade mal 12 Jahren bei einem Musikfestival und trägt sich dort unbeabsichtigt für einen Talentwettbewerb ein. Was passiert? Sie gewinnt das Ding natürlich und eine Plattenfirma bietet ihr sofort einen Vertrag an. Schon mit zarten 14 bringt sie also ihr allererstes Album raus. So richtig kommerziell erfolgreich wird sie dann aber erst mit dem zweiten Album Stacey Orrico. Stuck ist die erste Single daraus und für das Musikvideo zu diesem Song, da kriegt sie sogar Unterstützung aus ihrer Familie. Sie braucht nämlich jemanden, der im Video ihren Freund spielt und das übernimmt in diesem Fall ihr Cousin, der Schauspieler Trevor Wright. Mit Stuck landet Stacey Orrico einen Riesenhit und wird weltweit bekannt.

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1: Ich bin Thomas Bleskin. Schwere Unwetter haben in Baden-Württemberg und weiteren Teilen Deutschlands zahlreiche Feuerwehreinsätze ausgelöst. In Karlsruhe wurde nach Polizeiangaben ein Mensch von einem umstürzenden Baum getötet.
2: Umgestürzte Bäume, vollgelaufene Keller und beschädigte Autos. Das Unwetter hat die Einsatzkräfte die ganze Nacht auf Trab gehalten. Allein in Karlsruhe gab es mehr als 250 Einsätze. Auch in anderen Teilen Baden-Württembergs mussten Feuerwehren und THW immer wieder ausrücken. Blitze sind eingeschlagen, Dächer wurden abgedeckt. Und das war wohl erst der Anfang, sagt der Deutsche Wetterdienst. Im Laufe des Tages wird es in vielen Regionen demnach wieder sehr ungemütlich. Zoe Tassovali, Redaktion.
1: Deutschland und Frankreich bauen ihre Zusammenarbeit bei der nuklearen Abschreckung aus. Bundeskanzler Merz und Präsident Macron beschlossen die erstmalige Beteiligung Deutschlands an einer französischen Nuklearübung. Die Kooperation soll nach Angaben beider Länder die nukleare Abschreckung der NATO ergänzen und stärken.
3: Wirklich gut lief es zuletzt nicht. Ein gemeinsames Kampfjet-Projekt ist krachend gescheitert. Aber beide Seiten wollen nun in anderen Bereichen zusammenarbeiten. Auch über Frankreichs Atomwaffen reden, die Deutschland schützen könnten. Erst auf einem Militärflugplatz, dann auf einem Schloss. Harmonie demonstrieren ist angesagt. Möglichst viel auf den Weg bringen. Denn bei den kommenden Wahlen in Frankreich tritt Macron nicht mehr an. Claudia Wächter, Nachrichtenredaktion.
1: Vor der schleswig-holsteinischen Ostseeküste ist möglicherweise erneut ein Buckelwal unterwegs. Die Sichtungen stammen aus dem Bereich vor Heiligenhafen. Nach Angaben des Deutschen Meeresmuseums reicht die Qualität der Fotos und Videos zwar nicht für eine eindeutige Bestimmung aus, Größe und Erscheinungsbild würden aber für einen Buckelwal sprechen. Vor der dänischen Ostseeküste war in den vergangenen Wochen immer wieder ein offenbar krankes Tier beobachtet worden. Das Interesse der Menschen in Deutschland an Mode ist einer Studie zufolge deutlich gesunken. Nach einer Umfrage des Instituts InnoFact im Auftrag des Verbands German Fashion informieren sich inzwischen 40% nicht aktiv über Kleidung, deutlich mehr als noch 2022. Zugleich verliert Nachhaltigkeit beim Modekauf an Bedeutung. Am wichtigsten bleiben für Verbraucher eine gute Passform, Komfort, Qualität und ein gutes Preis-Leistungs-Verhältnis.
0: Und jetzt noch mehr Informationen aus unserer Region.
4: Ich bin Leo Melchersmann. Nachdem am Mittwochmorgen ein 22-jähriger Student durch einen Messerangriff getötet wurde, hat es gestern eine Gedenkminute der Universität Trier gegeben. Das meldet die Stadt. Auch Oberbürgermeister Wolfram Leibe war anwesend und sprach den Angehörigen sein Mitleid aus. Laut Pressemitteilung der Polizei hat der Beschuldigte die Tat kurz nach seiner Festnahme gestanden.
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5: Ja, heute kriegen wir tatsächlich mal die Abkühlung, die wahrscheinlich viele von uns sich sehnlichst gewünscht haben. Bei bis zu 27 Grad bekommen wir heute eins, vor allem Regen und Gewitter. Die ziehen sich über den ganzen Tag über, also wenn ihr rausgeht, am besten einen Regenschirm mitnehmen oder vielleicht einfach mal den Sommerregen genießen. Übers Wochenende ähnlich. Morgen kriegen wir auch bis zu 27 Grad, es bleibt aber erstmal wieder trocken und Sonntag wird es dann nochmal ein bisschen kühler bei bis zu 24 Grad.
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5: Aktuell ist die Brückenstraße hier bei uns in Trier zwischen Stresemannstraße und Jüdemerstraße wegen eines Polizeieinsatzes gesperrt. Der Einsatz spielt sich gerade innerhalb eines Gebäudes ab. Für Dritte besteht aber momentan keine Gefahr. Deswegen umfahrt das Gebiet dann am besten weiträumig.
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5: Ihr werdet aktuell geblitzt und zwar einmal auf der Eurener Straße hier bei uns in Trier. Da ist 50 erlaubt. Am Kranufer ist ebenfalls 50. Dann haben wir im Trierweiler noch einen Blitzer. Der steht auf der Bergstraße. Da bitte auch nicht schneller als 50. Und der Blitzeranhänger auf der A64 an der Anschlussstelle zur B53 direkt hinter der Abfahrt Trier in Richtung Trier-Ehrang. Der steht auch noch. Da ist 80 erlaubt. Ansonsten steht noch ein Blitzer auf der B51 auf Höhe Gilsum. Wenn ihr da von Bitburg Richtung Trier unterwegs seid, da ist 100. Wenn ihr noch was gesehen habt, dann gebt mir das auch gerne durch über die 0651 462 884 und die 0.
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5: Es ist kurz nach 12. Hallöchen, liebe Trierer. Schön, dass ihr dabei seid. In knapp 10 Minuten schauen wir mal, was die Woche noch so los ist hier bei uns in Trier bei unseren Veranstaltungstipps. Und apropos Woche, die ist ja quasi heute so gut wie vorbei. Deswegen schauen wir in der Stunde auch gemeinsam mal, was die Woche über so los war bei unserem Wochenrückblick. Also bleibt bitte unbedingt dran.
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1: Der Mietsbiergarten öffnet im Südhof des Mergener Hofs wieder die Türen für euch. Los geht's heute um 18 Uhr. DJ Bein Out legt auf und präsentiert seine besten Songs. Wer also noch nichts vorhat, der kann bis 23 Uhr vorbeischauen. Bringt eure Freunde mit und habt einen entspannten Abend mit ein oder vielleicht auch zwei Getränken. Der Eintritt ist umsonst. Bis Sonntag könnt ihr außerdem wieder das Konzer Wein- und Heimatfest besuchen. Nach der offiziellen Eröffnung um 20 Uhr stehen einige Highlights wie die Showtanzgruppe Rainbow an und auch das große Feuerwerk um 22.30 Uhr wird wieder stattfinden. Morgen und am Samstag ist auch wieder viel Programm geplant, unter anderem die Newcomer Stage und ein Familiennachmittag. Das ganze Programm und Änderungen der Buspläne findet ihr auf der Website der Stadt Konz. Nach der großen Pride in Köln startet auch hier in Trier endlich die Demo zum CSD. Ab 12.30 Uhr geht's morgen ab der Porta Nigra unter dem Motto Human United in Pride los. Nach der Demo geht's in der Pride Village im Palastgarten weiter und abends wird bei der Party im Mergener Hof noch gefeiert. Ein richtig schönes Tagesprogramm also und das Beste, jeder ist willkommen. Das Ganze wird vom Queeren Zentrum Schmitz e.V. veranstaltet und Tickets für die Party könnt ihr online auf der Website des Schmitz e.V. kaufen.
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1: Mit Leo Melchersmann einen schönen Freitag zusammen. Nachdem am Mittwochmorgen ein 22-jähriger Student durch einen Messerangriff getötet wurde, hat es gestern eine Gedenkminute der Universität Trier gegeben. Das hat die Stadt bekannt gegeben. Auch Oberbürgermeister Wolfram Leibe war anwesend und sprach den Angehörigen sein Mitleid aus. Laut Pressemitteilung der Polizei hat der Beschuldigte die Tat kurz nach seiner Festnahme gestanden. Zudem war er im Vorfeld wegen einer psychischen Erkrankung in Behandlung und wurde in einer geschlossenen forensischen Psychiatrie untergebracht. Das Trierer Kinderhospiz auf dem Petrisberg soll im November eröffnen. Das berichtet der Volksfreund. Die Einrichtung wird sich um die stationäre und vorübergehende Pflege von Kindern und Jugendlichen mit lebensverkürzenden Erkrankungen kümmern. Aktuell bereitet der Verein Nestwärme den Betrieb vor und sucht noch Pflegefachkräfte, Mitarbeitende für die Hauswirtschaft und eine Fachkraft für die Buchhaltung. Trotz mehr als 4 Millionen Euro an Spenden ist das erste Betriebsjahr nach Angaben des Vereins noch nicht vollständig finanziert. Daher werden auch in Zukunft noch Spenden notwendig sein, so die Geschäftsführerin des Nestwärme-Kinderpflegedienstes Elisabeth Schuh. In der Nacht von vergangenem Mittwoch auf Donnerstag kam es in der Rohnstraße zu einem schweren Raub. Laut Polizei wurde der spätere Geschädigte vom Täter angesprochen. Dieser soll dann erfolglos versucht haben, den Geldbeutel des Opfers zu stehlen. Der Täter fügte ihm anschließend eine Stichverletzung am Arm zu, woraufhin der Geschädigte dem Täter den Geldbeutel aushändigte. Der Tatverdächtige wird folgendermaßen beschrieben: dunkle Haut, circa 1,80 Meter groß, akzentfreies Deutsch, blaue Jeans, weißes Oberteil. Zeugen werden gebeten, sich bei der Kriminalpolizei Trier zu melden. Ab Montag ist die Fröbelstraße zwischen der Martinstraße und der Kantstraße für den Durchgangsverkehr gesperrt. Das meldet die Stadt. Grund sind Bauarbeiten für zwei barrierefreie Querungsstellen, die den Fußweg zum Bahnhaltepunkt Zeven sicherer machen sollen. Der Verkehr wird über die Martinstraße, Lindscheidstraße,

0: gepflasterte Stellplätze sowie neue Bäume und eine moderne Entwässerung. Die Sporthalle war bereits 2021 eröffnet worden, der Parkplatz blieb jedoch wegen jahrelanger Verzögerungen unvollendet. Insgesamt belaufen sich die Baukosten für das Projekt inzwischen auf rund 13,3 Millionen Euro.
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2: Bei bis zu 27 Grad heute bekommen wir vor allem eins, Regen und Gewitter. Übers Wochenende sieht es dann ein bisschen anders aus. Morgen auch erstmal bis zu 27 Grad, es bleibt aber trocken. Und Sonntag kühlt es dann ordentlich ab, 15 bis 24 Grad dann nur noch. Aber erstmal kein Regen und die Sonne zeigt sich auch.
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2: Aktuell ist die Brückenstraße hier bei uns in Trier zwischen Stresemannstraße und Judemastraße wegen eines Polizeieinsatzes gesperrt. Der Einsatz spielt sich gerade innerhalb eines Gebäudes ab. Für Dritte besteht aber momentan keine Gefahr. Deswegen umfahrt das Gebiet dann am besten weiträumig.
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2: Ihr werdet aktuell geblitzt und zwar einmal auf der Eurener Straße hier bei uns in Trier, da ist 50 erlaubt, am Kranufer ist ebenfalls 50. Dann haben wir im Trierweiler noch einen Blitzer, der steht auf der Bergstraße, da bitte auch nicht schneller als 50 und der Blitzeranhänger auf der A64 an der Anschlussstelle zur B53 direkt hinter der Abfahrt Trier in Richtung Trier-Ehrang, der steht auch noch, da ist 80 erlaubt. Ansonsten steht noch ein Blitzer auf der B51 auf Höhe Gilsum, wenn ihr da von Bitburg Richtung Trier unterwegs seid, da ist 100. Wenn ihr noch was gesehen habt, dann gebt mir das auch gerne durch über die 0651 462 884 und die 0.
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0: Happy Friday, liebe Trierer. Eine weitere Woche in Trier ist quasi rum und wir lassen sie jetzt mal gemeinsam Revue passieren in unserem Wochenrückblick.
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0: Ihr erinnert euch bestimmt noch an den Mann aus Konz, der im letzten halben Jahr regelmäßig Vögel aller Art am Moselufer erschossen hat, oder? Ganz grausam, aber es wurde wenigstens ordentlich bestraft. Jetzt ist es aber so, dass die Stadt festgestellt hat, es gibt zu viele Nilgänse und hat diese zum Abschuss freigegeben. Hört sich ein bisschen ironisch an, würde ich sagen. Apropos Straftaten, die berüchtigten Bahnhofsprayer, die waren mal wieder am Werk. 3 Personenzüge wurden künstlerisch bearbeitet, im Wert von 7.000 Euro und das kam natürlich gar nicht gut an. Vielleicht hat die Deutsche Bahn auch deshalb immer Verspätungen und Ausfälle, weil die Hälfte ihrer Züge beim Lackierer stehen. Naja, falls wer was gesehen hat, die Polizei freut sich über Hinweise. Wo wir schon bei der Polizei sind, vielleicht schaffen sie es ja bald mal, die Callcenter-Betrüger festzunehmen. Es wurde nämlich schon wieder abgezockt. In Konz und Irsch haben ein paar Leute Besuch von Fake-Polizisten bekommen. Die haben sich über Schmuck und Bargeld im 5-stelligen Betrag hergemacht und sind anschließend mit ihrem VW-Multivan mit Offenbacher Kennzeichen abgedüst. Kostspielig geht's weiter, denn wenn unsere Stadt eins ganz gerne macht, dann ist es Sanieren. Deswegen haben sie sich für die Sommerferien vorgenommen, einige Schulen zu sanieren. In der Grundschule Fein-Weißmark dürfen sich die Kinder nach den Ferien auf Unterricht in Container freuen. Yay! Da hat es die Matthias-Grundschulkinder etwas besser getroffen. Die bekommen nämlich eine neue Mensa. Hoffentlich schmeckt das Essen wenigstens. Und zum krönenden Abschluss gibt's für alle Schulen der Region noch neue Toiletten. Wahnsinn! Reicht dann auch schon wieder für die Woche. Genießt euer Wochenende, liebe Trierer.
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1: Ich bin Thomas Bleskin. Schwere Unwetter haben in Baden-Württemberg und weiteren Teilen Deutschlands zahlreiche Feuerwehreinsätze ausgelöst. In Karlsruhe wurde nach Polizeiangaben ein Mensch von einem umstürzenden Baum getötet.
2: Umgestürzte Bäume, vollgelaufene Keller und beschädigte Autos. Das Unwetter hat die Einsatzkräfte die ganze Nacht auf Trab gehalten. Allein in Karlsruhe gab es mehr als 250 Einsätze. Auch in anderen Teilen Baden-Württembergs mussten Feuerwehren und THW immer wieder ausrücken. Blitze sind eingeschlagen, Dächer wurden abgedeckt. Und das war wohl erst der Anfang, sagt der Deutsche Wetterdienst. Im Laufe des Tages wird es in vielen Regionen demnach wieder sehr ungemütlich. Zoe Tassovali, Redaktion.
1: US-Präsident Donald Trump hat wenige Monate vor den Zwischenwahlen zum Kongress erneut Zweifel an der Verlässlichkeit des amerikanischen Wahlsystems geschürt. In einer Fernsehansprache behauptete er, China habe seit 2020 in großem Stil Wahldaten gestohlen und Journalisten für kritische Berichte bezahlt. Belege aus Geheimdienstinformationen sollen demnach veröffentlicht werden. DGB-Chefin Jasmin Fahimi erwartet zunehmende Arbeitsausfälle durch Extremtemperaturen. Sie fordert deshalb ein neues Hitzeausfallgeld.
3: Mittlerweile klagt jeder Dritte über Hitzestress im Job, gerade bei schwerer körperlicher Arbeit und wenn Zeitdruck besteht. Pflegekräfte, Paketzusteller und Einsatzkräfte hätten es bei hohen Temperaturen oft sehr schwer, so Fahimi. Jeder Hitzetag kostet die Wirtschaft 431 Millionen Euro. Da könne man es sich nicht mehr leisten, untätig zu sein. Nötig sei mehr Hitzeschutz. Gleichzeitig könnten die Firmen auch anderweitig vorsorgen, so die DGB-Chefin, durch Verschattung und bereitgestellte Getränke oder auch indem kurzfristig die Kleiderordnung gelockert wird. Tanja Wagner, Nachrichtenredaktion.
1: Netflix hat in diesem Jahr nach eigenen Angaben bei rund 300 Produktionen künstliche Intelligenz eingesetzt. Co-Chef Sarandos sagte, damit würden unter anderem Menschenmengen oder historische Schlachtszenen erzeugt, die sonst oft aus Zeit- oder Kostengründen nicht realisiert würden. KI sei dabei lediglich ein Werkzeug für Filmschaffende. Trotz steigender Umsätze und Gewinne geriet die Netflix-Aktie nach Vorlage der Quartalszahlen unter Druck.
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4: Ich bin Maja Wendland. Ein 66-jähriger Autofahrer ist vom Amtsgericht Trier wegen eines schweren Verkehrsunfalls unter Alkoholeinfluss zu einer Freiheitsstrafe von einem Jahr und 6 Monaten ohne Bewährung verurteilt worden. Nach Angaben des Volksfreundes hatte der Mann im Juli vergangenen Jahres mit 1,18 Promille einen Rollerfahrer auf der Südallee erfasst. Das heutige 38-jährige Opfer ist seit dem Unfall querschnittsgelähmt und schilderte im Prozess die gravierenden Folgen für sein Leben. Der Angeklagte zeigte Reue und entschuldigte sich vor Gericht. Das Urteil ist noch nicht rechtskräftig.
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5: Ja, heute kriegen wir tatsächlich mal die Abkühlung, die wahrscheinlich viele von uns sich sehnlichst gewünscht haben. Bei bis zu 27 Grad bekommen wir heute eins, vor allem Regen und Gewitter. Die ziehen sich über den ganzen Tag über, also wenn ihr rausgeht, am besten einen Regenschirm mitnehmen oder vielleicht einfach mal den Sommerregen genießen. Übers Wochenende ähnlich. Morgen kriegen wir auch bis zu 27 Grad, es bleibt aber erstmal wieder trocken und Sonntag wird es dann nochmal ein bisschen kühler bei bis zu 24 Grad.
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5: Aktuell ist die Brückenstraße hier bei uns in Trier zwischen Stresemannstraße und Jüdemerstraße wegen eines Polizeieinsatzes gesperrt. Der Einsatz spielt sich gerade innerhalb eines Gebäudes ab. Für Dritte besteht aber momentan keine Gefahr. Deswegen umfahrt das Gebiet dann am besten weiträumig.
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5: Ihr werdet aktuell geblitzt und zwar einmal auf der Eurener Straße hier bei uns in Trier. Da ist 50 erlaubt. Am Kranufer ist ebenfalls 50. Dann haben wir im Trierweiler noch einen Blitzer. Der steht auf der Bergstraße. Da bitte auch nicht schneller als 50. Und der Blitzeranhänger auf der A64 an der Anschlussstelle zur B53 direkt hinter der Abfahrt Trier in Richtung Trier-Ehrang. Der steht auch noch. Da ist 80 erlaubt. Ansonsten steht noch ein Blitzer auf der B51 auf Höhe Gilsum. Wenn ihr da von Bitburg Richtung Trier unterwegs seid, da ist 100. Wenn ihr noch was gesehen habt, dann gebt mir das auch gerne durch über die 0651 462 884 und die 0.
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5: Mit mir Leonie um kurz nach 1. Kommt gut ins Wochenende, ihr Lieben.
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1: Mit Maja Wendland, einen schönen Freitag. Die Kriminalpolizei Trier sucht Zeugen nach einem Einbruch in eine Zahnarztpraxis in der Gerti-Spieß-Straße. Laut des Polizeipräsidiums Trier verschafften sich Unbekannte über ein Vordach Zugang zu einem Fenster im ersten Obergeschoss und drangen in die Praxis ein. Die Täter entwendeten hochwertige medizinische Geräte. Der Schaden liegt nach ersten Schätzungen im niedrigen sechsstelligen Bereich. Die Tat ereignete sich zwischen dem 9. und dem 10. Juli. Zeugen werden gebeten, sich bei der Kriminalpolizei Trier zu melden. Ein 66-jähriger Autofahrer ist vom Amtsgericht Trier wegen eines schweren Verkehrsunfalls unter Alkoholeinfluss zu einer Freiheitsstrafe von einem Jahr und 6 Monaten ohne Bewährung verurteilt worden. Nach Angaben des Volksfreundes hatte der Mann im Juli vergangenen Jahres mit 1,18 Promille einen Rollerfahrer auf der Südallee erfasst. Das heutige 38-jährige Opfer ist seit dem Unfall querschnittsgelähmt und schilderte im Prozess die gravierenden Folgen für sein Leben. Der Angeklagte zeigte Reue und entschuldigte sich vor Gericht. Das Urteil ist noch nicht rechtskräftig. Die Schillerbrücke in Konz bleibt während des Heimat- und Weinfestes für den Verkehr geöffnet. Nach Angaben des Landesbetriebs Mobilität verzögern sich die Instandhaltungsarbeiten wegen der hohen Temperaturen der vergangenen Tage. Die restlichen Arbeiten sollen nach dem Fest abgeschlossen werden. Dafür wird die Brücke noch einmal für einige Tage gesperrt. Auch die geplanten Straßenbauarbeiten am Bahnhof Karthaus verschieben sich deshalb. Sie sollen voraussichtlich am 28. Juli beginnen. Die Wettkonzept Gladiators Trier kennen ihren Gegner in der Hauptrunde des FIBA Europe Cups. Wie aus einer Pressemitteilung des Vereins hervorgeht, trifft der Basketball-Bundesligist auf Teams aus Georgien, Kroatien, dem Kosovo, Griechenland und Tschechien. Die beiden besten Mannschaften der Gruppe ziehen in die zweite Gruppenphase ein. Der Spielplan soll in Kürze veröffentlicht werden. Für die Heimspiele bietet der Verein erstmals einen speziellen Europa-Dauerkartenpass an. Und das Beste kommt zum Schluss. Ab dem 1. August gilt in Trier eine Kastrationspflicht für Freigängerkatzen. Nach Angaben der Stadt müssen Halterinnen und Halter ihre Tiere dann kastrieren oder sterilisieren, sowie kennzeichnen und registrieren lassen. Mit den neuen Verordnungen soll die unkontrollierte Vermehrung von Straßenkatzen eingedämmt und das Tierwohl verbessert werden. Verstöße können bei Kontrollen mit einem Bußgeld geahndet werden. Das Trierer Tierheim begrüßt die Regelung und erhofft sich langfristig weniger herrenlose Katzen und eine spürbare Entlastung.
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2: Bei bis zu 27 Grad heute bekommen wir vor allem Regen und Gewitter. Übers Wochenende sieht es dann ein bisschen anders aus. Morgen auch erstmal bis zu 27 Grad, es bleibt aber trocken. Und Sonntag kühlt es dann ordentlich ab, 15 bis 24 Grad dann nur noch. Aber erstmal kein Regen und die Sonne zeigt sich auch.

0: Auf der A64 an der Anschlussstelle zur B53 hinter der Abfahrt Trier in Richtung Treherang, da ist 80 erlaubt. Am Kranufer steht auch noch der Blitzeranhänger, da ist 50. Auf der Olebiger Straße bitte nicht schneller als 30. Und auf der Bergstraße in Trierweiler, da ist 50 angesagt. Und der letzte Blitzer, den ich für euch habe, der steht auf der B51 bei GSM. Und zwar, wenn ihr da von Bitburg in Richtung Trier unterwegs seid, da ist 100 erlaubt. Wenn ihr noch was gesehen habt, dann gebt mir das doch gerne durch über die 0651 462 884 und die 0.
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1: Wir begrüßen die kleine Liana hier bei uns in Trier. Dein Name bedeutet die Beruhigende. Nicht unbedingt beruhigend ist die Krimi-Action-Serie Knight Rider, durch die der US-amerikanische Schauspieler und Sänger David Hasselhoff bekannt geworden ist. Er hat heute ebenfalls Geburtstag und wird 74 Jahre alt. Wir wünschen euch beiden alles Gute.
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1: Ich bin Thomas Bleskin. Schwere Unwetter haben in Baden-Württemberg und weiteren Teilen Deutschlands zahlreiche Feuerwehreinsätze ausgelöst. In Karlsruhe wurde nach Polizeiangaben ein Mensch von einem umstürzenden Baum getötet.
2: Umgestürzte Bäume, vollgelaufene Keller und beschädigte Autos. Das Unwetter hat die Einsatzkräfte die ganze Nacht auf Trab gehalten. Allein in Karlsruhe gab es mehr als 250 Einsätze. Auch in anderen Teilen Baden-Württembergs mussten Feuerwehren und THW immer wieder ausrücken. Blitze sind eingeschlagen, Dächer wurden abgedeckt. Und das war wohl erst der Anfang, sagt der Deutsche Wetterdienst. Im Laufe des Tages wird es in vielen Regionen demnach wieder sehr ungemütlich. Zoe Tassovali, Redaktion.
1: US-Präsident Donald Trump hat wenige Monate vor den Zwischenwahlen zum Kongress erneut Zweifel an der Verlässlichkeit des amerikanischen Wahlsystems geschürt. In einer Fernsehansprache behauptete er, China habe seit 2020 in großem Stil Wahldaten gestohlen und Journalisten für kritische Berichte bezahlt. Belege aus Geheimdienstinformationen sollen demnach veröffentlicht werden. DGB-Chefin Jasmin Fahimi erwartet zunehmende Arbeitsausfälle durch Extremtemperaturen. Sie fordert deshalb ein neues Hitzeausfallgeld.
3: Mittlerweile klagt jeder Dritte über Hitzestress im Job, gerade bei schwerer körperlicher Arbeit und wenn Zeitdruck besteht. Pflegekräfte, Paketzusteller und Einsatzkräfte hätten es bei hohen Temperaturen oft sehr schwer, so Fahimi. Jeder Hitzetag kostet die Wirtschaft 431 Millionen Euro. Da könne man es sich nicht mehr leisten, untätig zu sein. Nötig sei mehr Hitzeschutz. Gleichzeitig könnten die Firmen auch anderweitig vorsorgen, so die DGB-Chefin, durch Verschattung und bereitgestellte Getränke oder auch indem kurzfristig die Kleiderordnung gelockert wird. Tanja Wagner, Nachrichtenredaktion.
1: Netflix hat in diesem Jahr nach eigenen Angaben bei rund 300 Produktionen künstliche Intelligenz eingesetzt. Co-Chef Sarandos sagte, damit würden unter anderem Menschenmengen oder historische Schlachtszenen erzeugt, die sonst oft aus Zeit- oder Kostengründen nicht realisiert würden. KI sei dabei lediglich ein Werkzeug für Filmschaffende. Trotz steigender Umsätze und Gewinne geriet die Netflix-Aktie nach Vorlage der Quartalszahlen unter Druck.
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4: Ich bin Maja Wendland. Die Kriminalpolizei Trier sucht Zeugen nach einem Einbruch in eine Zahnarztpraxis in der Gerti-Spieß-Straße. Laut des Polizeipräsidiums Trier verschafften sich Unbekannte über ein Vordach Zugang zu einem Fenster im ersten Obergeschoss und drangen in die Praxis ein. Die Täter entwendeten hochwertige medizinische Geräte. Der Schaden liegt nach ersten Schätzungen im niedrigen sechsstelligen Bereich. Die Tat ereignete sich zwischen dem 9. und dem 10. Juli. Zeugen werden gebeten, sich bei der Kriminalpolizei Trier zu melden.
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5: Ja, heute kriegen wir tatsächlich mal die Abkühlung, die wahrscheinlich viele von uns sich sehnlichst gewünscht haben. Bei bis zu 27 Grad bekommen wir heute eins, vor allem Regen und Gewitter. Die ziehen sich über den ganzen Tag über, also wenn ihr rausgeht, am besten einen Regenschirm mitnehmen oder vielleicht einfach mal den Sommerregen genießen. Übers Wochenende ähnlich. Morgen kriegen wir auch bis zu 27 Grad, es bleibt aber erstmal wieder trocken und Sonntag wird es dann nochmal ein bisschen kühler bei bis zu 24 Grad.
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5: Gute Nachrichten von den Straßen, es ist gerade alles frei. Kommt gut und sicher an euer Ziel.
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5: Ihr werdet aktuell geblitzt und zwar einmal auf der Eurener Straße hier bei uns in Trier. Da ist 50 erlaubt, am Kranufer ist ebenfalls 50. Dann haben wir im Trierweiler noch einen Blitzer, der steht auf der Bergstraße, da bitte auch nicht schneller als 50. Und der Blitzeranhänger auf der A64 an der Anschlussstelle zur B53, direkt hinter der Abfahrt Trier in Richtung Trier-Ehrang, der steht auch noch, da ist 80 erlaubt. Ansonsten steht noch ein Blitzer auf der B51 auf Höhe Gilsum, wenn ihr da von Bitburg Richtung Trier unterwegs seid, da ist 100. Wenn ihr noch was gesehen habt, dann gebt mir das auch gerne durch über die 0651 462 884 und die 0.
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5: Happy Friday, liebe Trierer. Kommt gut durchs Wochenende. Ich bin Leonie hier bei der Antenne Trier.
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0: Trierer kennt doch bestimmt diese tiefgründigen Fragen wie: Was würdest du tun, wenn du nur noch einen Tag zu leben hast? Keine Sorge, so deep wird's heute jetzt nicht. Wir quatschen weiter über Emojis, denn heute ist Welt-Emoji-Tag. Also, wir haben euch mal gefragt, welchen Emoji ihr wählen würdet, wenn ihr nur noch einen verschicken könntet.
1: Wenn ich nur noch einen nutzen könnte, dann wäre es auf jeden Fall das rote Herz, weil ich finde, das geht an jeden in jeder Situation, wenn man mal dankbar ist.
2: Ich würde den Wein-Emoji benutzen, der ist für alles praktisch.
3: Also der zum Beispiel mit den weiten Augen und mit dem Mund so, den finde ich zum Beispiel eigentlich schon perfekt.
4: Deine Lach-Emoji.
5: Den toten Kopf, weil der passt halt einfach am besten in meisten Situationen.
6: Ich glaube einfach diesen Standard-Lach-Emoji, weil der irgendwie zu jeder Situation passt.
7: Ich glaube, das rote Herz, ja.
0: Ja, also ich glaube, ich würde basic mit einem freundlichen Lächeln-Emoji gehen. Was denkt ihr denn, wie viele Emojis es überhaupt gibt? Die Zahl ist wirklich krass. 3770. Aber so ein bisschen Luft nach oben gibt's ja immer noch. Welcher Emoji fehlt euch denn?
8: Ich bin mir gar nicht sicher. Also es gibt ja oft Emojis, die man so kombinieren kann mittlerweile. Deswegen weiß ich gar nicht, welchen ich neu erfinden würde.
7: Ein Regenbogenherz.
1: Ich will einen Emoji erfinden, der so fragend guckt, weil ich finde, das fehlt noch.
9: Eine Leberkasshemmel, weil ich bin aus Bayern.
7: So ein Herz, was explodiert, so in der Art.
4: Ich würde mehr Blumen-Emojis gerne haben. Also ich mag die Blumen-Emojis richtig gerne.
10: Es gibt schon so viele mittlerweile, da fällt mir jetzt spontan keiner ein.
11: Vielleicht irgendwas so Hobby-spezifisches.
12: Irgendwie ein Amor, der einen Pfeil schießt auf ein Herz im Prinzip.
0: Boah, einmal beim Apple-Emoji-Team mitarbeiten, das wär's doch. Was uns in Trier auf jeden Fall fehlt, wäre eine Porta Nigra oder Wolfram-Leibe-Emoji. Euch noch einen schönen Smiley-Tag.
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1: Mit Maja Wendland, einen schönen Freitag. Die Kriminalpolizei Trier sucht Zeugen nach einem Einbruch in eine Zahnarztpraxis in der Gerti-Spieß-Straße. Laut des Polizeipräsidiums Trier verschafften sich Unbekannte über ein Vordach Zugang zu einem Fenster im ersten Obergeschoss und drangen in die Praxis ein. Die Täter entwendeten hochwertige medizinische Geräte. Der Schaden liegt nach ersten Schätzungen im niedrigen sechsstelligen Bereich. Die Tat ereignete sich zwischen dem 9. und dem 10. Juli. Zeugen werden gebeten, sich bei der Kriminalpolizei Trier zu melden. Ein 66-jähriger Autofahrer ist vom Amtsgericht Trier wegen eines schweren Verkehrsunfalls unter Alkoholeinfluss zu einer Freiheitsstrafe von einem Jahr und 6 Monaten ohne Bewährung verurteilt worden. Nach Angaben des Volksfreundes hatte der Mann im Juli vergangenen Jahres mit 1,18 Promille einen Rollerfahrer auf der Südallee erfasst. Das heutige 38-jährige Opfer ist seit dem Unfall querschnittsgelähmt und schilderte im Prozess die gravierenden Folgen für sein Leben. Der Angeklagte zeigte Reue und entschuldigte sich vor Gericht. Das Urteil ist noch nicht rechtskräftig. Die Schillerbrücke in Konz bleibt während des Heimat- und Weinfestes für den Verkehr geöffnet. Nach Angaben des Landesbetriebs Mobilität verzögern sich die Instandhaltungsarbeiten wegen der hohen Temperaturen der vergangenen Tage. Die restlichen Arbeiten sollen nach dem Fest abgeschlossen werden. Dafür wird die Brücke noch einmal für einige Tage gesperrt. Auch die geplanten Straßenbauarbeiten am Bahnhof Karthaus verschieben sich deshalb. Sie sollen voraussichtlich am 28. Juli beginnen. Die Wettkonzept Gladiators Trier kennen ihren Gegner in der Hauptrunde des FIBA Europe Cups. Wie aus einer Pressemitteilung des Vereins hervorgeht, trifft der Basketball-Bundesligist auf Teams aus Georgien, Kroatien, dem Kosovo, Griechenland und Tschechien. Die beiden besten Mannschaften der Gruppe ziehen in die zweite Gruppenphase ein. Der Spielplan soll in Kürze veröffentlicht werden. Für die Heimspiele bietet der Verein erstmals einen speziellen Europa-Dauerkartenpass an.

0: können bei Kontrollen mit einem Bußgeld geahndet werden. Das Trierer Tierheim begrüßt die Regelung und erhofft sich langfristig weniger herrenlose Katzen und eine spürbare Entlastung.
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2: Bei bis zu 27 Grad heute bekommen wir vor allem eins, Regen und Gewitter. Übers Wochenende sieht es dann ein bisschen anders aus. Morgen auch erstmal bis zu 27 Grad, es bleibt aber trocken. Und Sonntag kühlt es dann ordentlich ab, 15 bis 24 Grad dann nur noch. Aber erstmal kein Regen und die Sonne zeigt sich auch.
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2: Gute Nachrichten von den Straßen, es ist gerade alles frei. Kommt gut und sicher an euer Ziel.
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2: Ihr werdet aktuell geblitzt und zwar einmal auf der Eurener Straße hier bei uns in Trier, da ist 50 erlaubt, am Kranufer ist ebenfalls 50. Dann haben wir im Trierweiler noch einen Blitzer, der steht auf der Bergstraße, da bitte auch nicht schneller als 50 und der Blitzeranhänger auf der A64 an der Anschlussstelle zur B53 direkt hinter der Abfahrt Trier in Richtung Trier-Ehrang, der steht auch noch, da ist 80 erlaubt. Ansonsten steht noch ein Blitzer auf der B51 auf Höhe Gilsum, wenn ihr da von Bitburg Richtung Trier unterwegs seid, da ist 100. Wenn ihr noch was gesehen habt, dann gebt mir das auch gerne durch über die 0651 462 884 und die 0.
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1: 17. Juli 1986. Queen stehen mit Friends Will Be Friends kurz vor ihrem großen Charteinstieg in Deutschland. Es geht in dieser Nummer darum, wie sehr Freunde einen unterstützen, wenn es gerade nicht so rund läuft. Sie halten deine Hand, sind für dich da, wenn alle Hoffnung weg ist. Und schon ist der Tag wieder ein kleines Stückchen besser. Genau davon singt Freddie Mercury. Friends Will Be Friends ist der erste Song seit 1977, der am Konzertende zwischen We Will Rock You und We Are The Champions gespielt wird. Das will schon was heißen, wenn ein Song bei den großen Meisterwerken von Queen mitmischen darf. Insgesamt bleibt die Nummer sogar 10 Wochen lang in den deutschen Singlecharts gelistet. Ein wunderbarer Song. Zum einen hat die Melodie einfach den typischen Queen-Sound und zum anderen hat der Songtext eine tiefgründige Bedeutung.

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1: Ich bin Dirk Zeitler. Schwere Unwetter haben im Südwesten und Süden des Landes große Schäden angerichtet. Bei Karlsruhe wurde ein Mensch von einem umstürzenden Baum erschlagen. Der Deutsche Wetterdienst warnt für weite Teile Deutschlands heute vor Orkanböen, starke Regen und bis zu 3 Zentimeter großen Hagelkörnern.
2: Umgestürzte Bäume, vollgelaufene Keller und beschädigte Autos. Das Unwetter hat die Einsatzkräfte die ganze Nacht auf Trab gehalten. Allein in Karlsruhe gab es mehr als 250 Einsätze. Auch in anderen Teilen Baden-Württembergs mussten Feuerwehren und THW immer wieder ausrücken. Blitze sind eingeschlagen, Dächer wurden abgedeckt. Und das war wohl erst der Anfang, sagt der Deutsche Wetterdienst. Im Laufe des Tages wird es in vielen Regionen demnach wieder sehr ungemütlich. Zoe Tassovali, Nachrichtenredaktion.
1: Deutschland und Frankreich bauen ihre Zusammenarbeit bei der nuklearen Abschreckung aus. Bundeskanzler Merz und Präsident Macron beschlossen in Nörvenich die erstmalige Beteiligung Deutschlands an einer französischen Nuklearübung. Die Kooperation soll nach Angaben beider Länder die nukleare Abschreckung der NATO ergänzen und stärken. Immer mehr Menschen wollen eine Klimaanlage zu Hause. Jeder Fünfte denkt angesichts der heißer werdenden Sommer darüber nach, sich eine anzuschaffen. Der Bundesgerichtshof in Karlsruhe hat nun die Rechte von Wohnungseigentümern diesbezüglich klargestellt.
3: Eine Hausgemeinschaft kann nämlich nicht pauschal sagen, eine Klimaanlage kommt überhaupt nicht in Frage. Auch nicht, wenn die Geräusche macht oder warme Abluft abgibt. Solche Beeinträchtigungen sind hinnehmbar, sagen die Richter. Konkret geht's um sogenannte Split-Anlagen, also solche, die eine Einheit drinnen und eine andere draußen auf dem Balkon haben. Der Verkauf solcher Anlagen ist in den vergangenen Jahren rasant gestiegen. Claudia Wächter, Nachrichtenredaktion.
1: Vor der schleswig-holsteinischen Ostseeküste ist möglicherweise erneut ein Buckelwal unterwegs. Das Deutsche Meeresmuseum erhielt 2 Sichtungsmeldungen vor Heiligenhafen. Nach Angaben der Fachleute lässt die Qualität der Bilder keine eindeutige Bestimmung zu. Größe und Erscheinungsbild sprechen aber für den zuletzt vor Dänemark beobachteten Buckelwal.
0: Und jetzt noch mehr Informationen aus unserer Region.
4: Ich bin Maja Wendland. Ein 66-jähriger Autofahrer ist vom Amtsgericht Trier wegen eines schweren Verkehrsunfalls unter Alkoholeinfluss zu einer Freiheitsstrafe von 1 Jahr und 6 Monaten ohne Bewährung verurteilt worden. Nach Angaben des Volksfreundes hatte der Mann im Juli vergangenen Jahres mit 1,18 Promille einen Rollerfahrer auf der Südallee erfasst. Das heutige 38-jährige Opfer ist seit dem Unfall querschnittsgelähmt und schilderte im Prozess die gravierenden Folgen für sein Leben. Der Angeklagte zeigte Reue und entschuldigte sich vor Gericht. Das Urteil ist noch nicht rechtskräftig.
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5: Es ist ein bisschen kühler als gestern. Wir haben heute so um die 25 Grad. Für den Nachmittag und Abend sind bei uns Gewitter gemeldet. Es ist ehrlicherweise nicht ganz klar, wann es losgeht, aber wir bereiten uns schon mal drauf vor. Und am Wochenende sind die Temperaturen dann ähnlich, aber da bleibt es immerhin trocken.
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5: Auf den Straßen sieht's gerade gut aus, da ist alles frei. Eine schöne Weiterfahrt euch.
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5: Es wird gerade geblitzt auf dem Kranenufer Richtung Römerbrücke, da ist 50 erlaubt. Und auf der A64 von Erang aus in Richtung Trier dürft ihr 80 fahren. Dann schauen wir noch auf die B51, da stehen noch 2 Blitzer. Eine auf der Höhe Meckel in Richtung Trier, da ist 100 erlaubt. Und auf der Höhe vom Maasholder Bach in Richtung Bitburg dürft ihr auch 100 fahren. Und wenn ihr noch einen Blitzer gesehen habt, dann meldet euch doch gerne bei uns über die 0651 462 884 und die 0.
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5: Wir haben gerade 3:15. Schön, dass ihr wieder mit dabei seid. Ich bin Leo und darf euch durch den Nachmittag begleiten. Ja, wie seid ihr denn heute so drauf? Wahrscheinlich eher gut, denn es ist ja Freitag. Und apropos Emotionen, heute ist tatsächlich der Welt-Emoji-Tag. Deswegen wollten wir von euch mal wissen, welche Emojis ihr am meisten benutzt. Und eure Antworten, die hören wir uns nach den nächsten 2 Songs einmal an.
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1: Was kommt euch Trierern in den Kopf, wenn ihr auf WhatsApp den Auberginen- oder Pfirsich-Emoji seht? Falls ihr da nur an Obst oder Gemüse denkt, seid ihr wahrscheinlich vom älteren Semester. Wenn ihr an etwas anderes denkt, naja, das wisst ihr ja selber, oder? Heute ist auf jeden Fall passenderweise der Welt-Emoji-Tag und wir wollten von euch mal wissen, welchen Emoji benutzt ihr denn am meisten?
2: Ich nutze am liebsten den Daumen-Hoch-Emoji.
3: Also am meisten benutze ich momentan auf jeden Fall den nickenden Emoji. Ich glaube, der ist auch noch relativ neu, aber das ist mein liebster gerade.
4: So ein Loch-Emoji mit Tränen.
5: Also ich benutze am liebsten den Lach-Emoji, auch wenn er heutzutage ein bisschen bei Gen Z als cringe bezeichnet wird, benutze ich den trotzdem am allerliebsten.
6: Ich benutze am liebsten dieses Handherz-Emoji.
7: Den Lach-Emoji oder halt irgendwas, so ein freundliches Smiley, der einfach lacht.
8: Der hat so die Zunge raus und so ein Auge ist so zugezwinkert.
9: Ja, ich glaube, es ist entweder dieser salutierende oder diese betenden Hände.
10: Ich glaube, dieser eiskalte Emoji, der die Zähne zusammenbeißt.
11: Das Herz, das rote Herz und diesen Wein-Emoji, dieses rote Herz.
1: Ja, beim Lach-Emoji kann ich mich auf jeden Fall anschließen. Der ist übrigens auch der meistgenutzte weltweit. Kommen wir jetzt mal zurück zur Aubergine. Habt ihr schon mal ein Emoji falsch benutzt, bis euch jemand aufgeklärt hat?
5: Ich benutze prinzipiell Emojis eigentlich mit Absicht falsch, weil ich das dann viel lustiger finde. Ja, und ich finde, damit kann man ja auch ein bisschen rumspielen. Also die sind ja dafür da, dass man sich so ausdrücken kann, wie man möchte.
3: Ich finde, Emojis kann man nicht falsch benutzen.
11: Ich weiß nicht, wie man den erklärt, aber das ist dieser Kussmund ohne dieses Herz. Das hat ja irgendeine bestimmte Bedeutung und ich wusste das erst später.
12: Nee, ich finde, kann man einfach gar nicht.
13: Dieser Emoji, der so nach unten guckt mit geschlossenen Augen und so einen geraden Mund hat. Ich sag, den benutze ich eigentlich immer low-key falsch, weil ich den eher sarkastisch benutze. Aber genau deswegen finde ich es eigentlich wieder richtig.
9: Ja, ich glaube, die betenden Hände. Also ich habe die so ziemlich einfach für alles benutzt, obwohl es ja eigentlich betende Hände sind.
1: Ja, so richtig einig seid ihr euch da anscheinend noch nicht. Aber lieber ein falscher Emoji als gar keiner, oder? Ich versuche immer auch welche einzubauen, sonst wirkt das alles doch ganz schön trocken. Aber egal. Für euch geht's jetzt erstmal weiter mit den besten Hits aller Zeiten. Und später quatschen wir noch weiter über die kleinen bunten Bildchen. Also bleibt gerne dran.
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1: Mit Maja Wendland, einen schönen Freitag. Die Kriminalpolizei Trier sucht Zeugen nach einem Einbruch in eine Zahnarztpraxis in der Gerti-Spieß-Straße. Laut des Polizeipräsidiums Trier verschafften sich Unbekannte über ein Vordach Zugang zu einem Fenster im ersten Obergeschoss und drangen in die Praxis ein. Die Täter entwendeten hochwertige medizinische Geräte. Der Schaden liegt nach ersten Schätzungen im niedrigen sechsstelligen Bereich. Die Tat ereignete sich zwischen dem 9. und dem 10. Juli. Zeugen werden gebeten, sich bei der Kriminalpolizei Trier zu melden. Ein 66-jähriger Autofahrer ist vom Amtsgericht Trier wegen eines schweren Verkehrsunfalls unter Alkoholeinfluss zu einer Freiheitsstrafe von einem Jahr und 6 Monaten ohne Bewährung verurteilt worden. Nach Angaben des Volksfreundes hatte der Mann im Juli vergangenen Jahres mit 1,18 Promille einen Rollerfahrer auf der Südallee erfasst. Das heutige 38-jährige Opfer ist seit dem Unfall querschnittsgelähmt und schilderte im Prozess die gravierenden Folgen für sein Leben. Der Angeklagte zeigte Reue und entschuldigte sich vor Gericht. Das Urteil ist noch nicht rechtskräftig. Die Schillerbrücke in Konz bleibt während des Heimat- und Weinfestes für den Verkehr geöffnet. Nach Angaben des Landesbetriebs Mobilität verzögern sich die Instandhaltungsarbeiten wegen der hohen Temperaturen der vergangenen Tage. Die restlichen Arbeiten sollen nach dem Fest abgeschlossen werden. Dafür wird die Brücke noch einmal für einige Tage gesperrt. Auch die geplanten Straßenbauarbeiten am Bahnhof Karthaus verschieben sich deshalb. Sie sollen voraussichtlich am 28. Juli beginnen. Die Wettkonzept Gladiators Trier kennen ihren Gegner in der Hauptrunde des FIBA Europe Cups. Wie aus einer Pressemitteilung des Vereins hervorgeht, trifft der Basketball-Bundesligist auf Teams aus Georgien, Kroatien, dem Kosovo, Griechenland und Tschechien. Die beiden besten Mannschaften der Gruppe ziehen in die zweite Gruppenphase ein. Der Spielplan soll in Kürze veröffentlicht werden. Für die Heimspiele bietet der Verein erstmals einen speziellen Europa-Dauerkartenpass an. Und das Beste kommt zum Schluss. Ab dem 1. August gilt in Trier eine Kastrationspflicht für Freigängerkatzen. Nach Angaben der Stadt müssen Halterinnen und Halter ihre Tiere dann kastrieren oder sterilisieren, sowie kennzeichnen und registrieren lassen. Mit den neuen Verordnungen soll die unkontrollierte Vermehrung von Straßenkatzen eingedämmt und das Tierwohl verbessert werden. Verstöße können bei Kontrollen mit einem Bußgeld geahndet werden. Das Trierer Tierheim begrüßt die Regelung und erhofft sich langfristig weniger herrenlose Katzen und eine spürbare Entlastung.
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2: Für den Nachmittag und den Abend sind bei uns Gewitter gemeldet. Es ist nicht klar wann, aber wir halten uns auf jeden Fall mal bereit. Es ist außerdem ein bisschen kühler als gestern. Wir haben heute so um die 25 Grad. Am Wochenende sind die Temperaturen dann ähnlich, aber da bleibt's immerhin trocken.
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2: Auf den Straßen sieht's gerade gut aus, da ist alles frei. Eine schöne Weiterfahrt euch.
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2: Es wird gerade geblitzt auf dem Kranenufer Richtung Römerbrücke, da ist 50 erlaubt. Und auf der A64 von Erang aus in Richtung Trier dürft ihr 80 fahren. Dann schauen wir noch auf die B51, da stehen noch 2 Blitzer. Eine auf der Höhe Meckel in Richtung Trier, da ist 100 erlaubt. Und auf der Höhe vom Maasholder Bach

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0: So klingen die besten Hits aller Zeiten. Ich bin Leonie, schön, dass ihr dabei seid. Kaum stehen Limo-Kuchen oder Grillteller draußen auf dem Tisch, sind sie da Wespen. Viele werden hektisch, manche pusten sie weg, andere stellen Fallen auf. Aber was hilft wirklich und was macht die Tiere erst recht aggressiv? Das klären wir jetzt.
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0: Marco, warum nerven Wespen ausgerechnet in meinem Essen so sehr?
2: Weil sie genau dort finden, was sie suchen. Zuckerhaltiges wie Limo, Kuchen oder Obst liefert Energie. Fleisch oder Wurst ist interessant, weil Wespen damit ihre Brut versorgen. Vor allem die deutsche Wespe und die gemeine Wespe kommen uns deshalb beim Essen häufig in die Quere. Wichtig ist aber, die Tiere greifen nicht grundlos an. Problematisch wird es meistens, wenn wir hektisch werden. Wildes Herumbedeln macht Wespen eher unruhig und bitte nicht anpusten. Das Kohlendioxid in unserer Atemluft kann sie zusätzlich reizen.
0: Und was kann ich denn tun, damit das Essen draußen entspannter bleibt?
2: Naja, am besten funktioniert eben die Vorbeugung. Getränke abdecken, aus Strohhalmen oder geschlossenen Flaschen vorsichtig trinken, Essensreste schnell wegräumen und klebrige Kindermünder oder Finger abwischen. Was nicht duftet, wird eben seltener besucht. Stark duftende Parfums oder Cremes sind beim Essen draußen auch nicht gerade ideal. Ein Trick, den der Nabu nennt: feinen Wassernebel aus einer Sprühflasche über den Tisch sprühen. Die Wespen halten das oft für Regen und ziehen sich dann zurück. Und wenn jemand im Mund oder Rachenraum gestochen wird oder allergisch reagiert, sofort den Notruf wählen. Da bitte nicht abwarten.
0: Danke, Marco. Und das war der Alltagscheck für diese Woche. Den nächsten gibt's dann wieder am Montag. Schönes Wochenende euch.
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1: Ich bin Dirk Zeitler. Am Mittwoch hatten Unionsfraktionschef Spahn und sein Ehemann Daniel Funke bekannt gegeben, dass sie Eltern geworden sind, mit Hilfe einer Leihmutter aus den USA. In Deutschland ist Leihmutterschaft verboten, auch die CDU ist für das Verbot. Deshalb fordert jetzt ein ranghoher CDU-Politiker Spahns Rücktritt als Fraktionschef.
2: Das geht gar nicht, meint Daniel Peters, CDU-Landeschef in Mecklenburg-Vorpommern. Jens Spahn habe sich mit der Leihmutterschaft in den USA in voller Absicht über deutsches Recht hinweggesetzt. Deshalb, so Peters im Bild-Interview, sei Spahn als Vorsitzender der Unionsfraktion nicht mehr tragbar. Die CDU stehe für Glaubwürdigkeit und Klarheit, gerade in sensiblen ethischen Fragen. Und Spahn habe eine besondere Vorbildfunktion in der Partei. Peters ist Mitglied im CDU-Bundesvorstand und führt gerade einen Landtagswahlkampf. Thomas Thonfeld, Nachrichtenredaktion.
1: Deutschland und Frankreich bauen ihre Zusammenarbeit bei der nuklearen Abschreckung aus. Bundeskanzler Merz und Präsident Macron beschlossen in Nörve nicht den Start einer gemeinsamen Nuklearkooperation.
3: Auslöser ist vor allem die angespannte Sicherheitslage in Europa. Frankreich hatte seinen europäischen Partnern schon vor Jahren angeboten, enger bei der nuklearen Abschreckung zusammenzuarbeiten. Jetzt macht Deutschland diesen Schritt auch und es gab auch schon die erste gemeinsame Übung. Damit ist die Zusammenarbeit praktisch schon gestartet. Frankreich und Deutschland wollen damit ein Zeichen setzen und die Abschreckung in Europa stärken, sowie die Verteidigung innerhalb der NATO so ergänzen. Zoe Tassovali, Nachrichtenredaktion.
1: Andy Burnham ist zum neuen Vorsitzenden der britischen Regierungspartei Labour ernannt worden. Der frühere Bürgermeister von Greater Manchester tritt die Nachfolge von Keir Starmer an, der im Juni seinen Rücktritt erklärt hatte. Burnham ist der große Hoffnungsträger der Partei. Er soll am Montag neuer Premierminister werden. Schwere Unwetter haben im Südwesten und Süden des Landes große Schäden angerichtet. Bei Karlsruhe wurde ein Mensch von einem umstürzenden Baum erschlagen. Der Deutsche Wetterdienst warnt für weite Teile Deutschlands heute vor Orkanböen, Starkregen und bis zu 3 cm großen Hagelkörnern.
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4: Ich bin Maja Wendland. Die Kriminalpolizei Trier sucht Zeugen nach einem Einbruch in eine Zahnarztpraxis in der Gerti-Spieß-Straße. Laut des Polizeipräsidiums Trier verschafften sich Unbekannte über ein Vordach Zugang zu einem Fenster im ersten Obergeschoss und drangen in die Praxis ein. Die Täter entwendeten hochwertige medizinische Geräte. Der Schaden liegt nach ersten Schätzungen im niedrigen sechsstelligen Bereich. Die Tat ereignete sich zwischen dem 9. und dem 10. Juli. Zeugen werden gebeten, sich bei der Kriminalpolizei Trier zu melden.
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5: Es ist ein bisschen kühler als gestern. Wir haben heute so um die 25 Grad. Für den Nachmittag und Abend sind bei uns Gewitter gemeldet. Es ist ehrlicherweise nicht ganz klar, wann es losgeht, aber wir bereiten uns schon mal drauf vor. Und am Wochenende sind die Temperaturen dann ähnlich, aber da bleibt es immerhin trocken.
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5: Auf den Straßen sieht's gerade gut aus, da ist alles frei. Eine schöne Weiterfahrt euch.
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5: Es wird gerade geblitzt auf dem Kranenufer Richtung Römerbrücke, da ist 50 erlaubt. Und auf der A64 von Erang aus in Richtung Trier dürft ihr 80 fahren. Dann schauen wir noch auf die B51, da stehen noch 2 Blitzer. Eine auf der Höhe Meckel in Richtung Trier, da ist 100 erlaubt. Und auf der Höhe vom Maasholder Bach in Richtung Bitburg dürft ihr auch 100 fahren. Und wenn ihr noch einen Blitzer gesehen habt, dann meldet euch doch gerne bei uns über die 0651 462 884 und die 0.
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5: Einen schönen Nachmittag euch, kurz nach 4 haben wir gerade. Und wir hören gleich mal rein, was ihr alles in Trier so erleben könnt. Bei einer neuen Folge Veranstaltungstipps. Und jetzt machen wir hier weiter mit Musik. Wir hören U2 und Pride in the Name of Love. Und danach geht's noch weiter mit Teddy Swims und Bad Dreams.
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1: Der Mietsbiergarten öffnet im Südhof des Mergener Hofs wieder die Türen für euch. Los geht's heute um 18 Uhr. DJ Bein Out legt auf und präsentiert seine besten Songs. Wer also noch nichts vorhat, der kann bis 23 Uhr vorbeischauen. Bringt eure Freunde mit und habt einen entspannten Abend mit ein oder vielleicht auch zwei Getränken. Der Eintritt ist umsonst. Bis Sonntag könnt ihr außerdem wieder das Konzer Wein- und Heimatfest besuchen. Nach der offiziellen Eröffnung um 20 Uhr stehen einige Highlights wie die Showtanzgruppe Rainbow an und auch das große Feuerwerk um 22.30 Uhr wird wieder stattfinden. Morgen und am Samstag ist auch wieder viel Programm geplant, unter anderem die Newcomer Stage und ein Familiennachmittag. Das ganze Programm und Änderungen der Buspläne findet ihr auf der Website der Stadt Konz. Nach der großen Pride in Köln startet auch hier in Trier endlich die Demo zum CSD. Ab 12.30 Uhr geht's morgen ab der Porta Nigra unter dem Motto Human United in Pride los. Nach der Demo geht's in der Pride Village im Palastgarten weiter und abends wird bei der Party im Mergener Hof noch gefeiert. Ein richtig schönes Tagesprogramm also und das Beste, jeder ist willkommen. Das Ganze wird vom Queeren Zentrum Schmitz e.V. veranstaltet und Tickets für die Party könnt ihr online auf der Website des Schmitz e.V. kaufen.
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0: Einen schönen Welt-Emoji-Tag zusammen, Leute. Ja, der ist heute wirklich und deswegen haben wir euch mal gefragt, wenn ihr nur noch einen einzigen Emoji benutzen könntet, welcher wäre das? Und eure Antworten, die hören wir uns in etwa 20 Minuten einmal an.
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1: Mit Maja Wendland, einen schönen Freitag. Die Kriminalpolizei Trier sucht Zeugen nach einem Einbruch in eine Zahnarztpraxis in der Gerti-Spieß-Straße. Laut des Polizeipräsidiums Trier verschafften sich Unbekannte über ein Vordach Zugang zu einem Fenster im ersten Obergeschoss und drangen in die Praxis ein. Die Täter entwendeten hochwertige medizinische Geräte. Der Schaden liegt nach ersten Schätzungen im niedrigen sechsstelligen Bereich. Die Tat ereignete sich zwischen dem 9. und dem 10. Juli. Zeugen werden gebeten, sich bei der Kriminalpolizei Trier zu melden. Ein 66-jähriger Autofahrer ist vom Amtsgericht Trier wegen eines schweren Verkehrsunfalls unter Alkoholeinfluss zu einer Freiheitsstrafe von einem Jahr und 6 Monaten ohne Bewährung verurteilt worden. Nach Angaben des Volksfreundes hatte der Mann im Juli vergangenen Jahres mit 1,18 Promille einen Rollerfahrer auf der Südallee erfasst. Das heutige 38-jährige Opfer ist seit dem Unfall querschnittsgelähmt und schilderte im Prozess die gravierenden Folgen für sein Leben. Der Angeklagte zeigte Reue und entschuldigte sich vor Gericht. Das Urteil ist noch nicht rechtskräftig. Die Schillerbrücke in Konz bleibt während des Heimat- und Weinfestes für den Verkehr geöffnet. Nach Angaben des Landesbetriebs Mobilität verzögern sich die Instandhaltungsarbeiten wegen der hohen Temperaturen der vergangenen Tage. Die restlichen Arbeiten sollen nach dem Fest abgeschlossen werden. Dafür wird die Brücke noch einmal für einige Tage gesperrt. Auch die geplanten Straßenbauarbeiten am Bahnhof Karthaus verschieben sich deshalb. Sie sollen voraussichtlich am 28. Juli beginnen. Die Wettkonzept Gladiators Trier kennen ihren Gegner in der Hauptrunde des FIBA Europe Cups. Wie aus einer Pressemitteilung des Vereins hervorgeht, trifft der Basketball-Bundesligist auf Teams aus Georgien, Kroatien, dem Kosovo, Griechenland und Tschechien. Die beiden besten Mannschaften der Gruppe ziehen in die zweite Gruppenphase ein. Der Spielplan soll in Kürze veröffentlicht werden. Für die Heimspiele bietet der Verein erstmals einen speziellen Europa-Dauerkartenpass an. Und das Beste kommt zum Schluss. Ab dem 1. August gilt in Trier eine Kastrationspflicht für Freigängerkatzen. Nach Angaben der Stadt müssen Halter

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1: Für den Nachmittag und den Abend sind bei uns Gewitter gemeldet. Es ist nicht klar wann, aber wir halten uns auf jeden Fall mal bereit. Es ist außerdem ein bisschen kühler als gestern. Wir haben heute so um die 25 Grad. Am Wochenende sind die Temperaturen dann ähnlich, aber da bleibt's immerhin trocken.
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1: Auf den Straßen sieht's gerade gut aus, da ist alles frei. Eine schöne Weiterfahrt euch.
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1: Es wird gerade geblitzt auf dem Kranenufer Richtung Römerbrücke, da ist 50 erlaubt. Und auf der A64 von Erang aus in Richtung Trier dürft ihr 80 fahren. Dann schauen wir noch auf die B51, da stehen noch zwei Blitzer. Einer auf der Höhe Meckel in Richtung Trier, da ist 100 erlaubt. Und auf der Höhe vom Maasholder Bach in Richtung Bitburg dürft ihr auch 100 fahren. Und wenn ihr noch einen Blitzer gesehen habt, dann meldet euch doch gerne bei uns über die 0651 462 884 und die 0.
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0: Ihr Trierer kennt doch bestimmt diese tiefgründigen Fragen wie: Was würdest du tun, wenn du nur noch einen Tag zu leben hättest? Keine Sorge, so deep wird's jetzt nicht. Wir quatschen weiter über Emojis, denn heute ist Welt-Emoji-Tag. Also haben wir euch mal gefragt, welchen Emoji ihr wählen würdet, wenn ihr nur noch einen verschicken könntet.
1: Wenn ich nur noch einen nutzen könnte, dann wäre es auf jeden Fall das rote Herz, weil ich finde, das geht an jeden in jeder Situation, wenn man mal dankbar ist.
2: Ich würde den Wein-Emoji benutzen, der ist für alles praktisch.
3: Also der zum Beispiel mit den weiten Augen und mit dem Mund, so, den finde ich zum Beispiel eigentlich schon perfekt.
4: Deinen Lach-Emoji.
5: Den toten Kopf, weil der passt halt einfach am besten in den meisten Situationen.
6: Ich glaube einfach diesen Standard-Lach-Emoji, weil der irgendwie zu jeder Situation passt.
7: Ich glaube das rote Herz, ja.
0: Also ich glaube, ich würde Basic auch mit so einem freundlich lächelnden Emoji gehen. Den benutze ich sowieso schon viel zu oft. Was denkt ihr denn, wie viele Emojis es überhaupt gibt? Die Zahl ist wirklich krass. 3770. Aber so ein bisschen Luft ist doch immer nach oben, oder? Welcher Emoji fehlt euch noch?
8: Ich bin mir gar nicht sicher. Also es gibt ja oft Emojis, die man so kombinieren kann mittlerweile. Deswegen weiß ich gar nicht, welchen ich nicht neu erfinden würde.
7: Ein Regenbogenherz.
1: Fall einen Emoji erfinden, der so fragend guckt, weil ich finde, das fehlt noch.
9: Eine Leberkassemmel, weil ich bin aus Bayern.
7: So ein Herz, was explodiert, so in der Art.
4: Ich würde mehr Blumen-Emojis gerne haben. Also ich mag die Blumen-Emojis richtig gerne.
10: Es gibt schon so viele mittlerweile, da fällt mir jetzt spontan keiner ein.
11: Vielleicht irgendwas so hobbyspezifisches.
12: Irgendwie ein Armor, der einen Pfeil schießt auf ein Herz im Prinzip.
0: Einmal beim Apple-Emoji-Team mitarbeiten, das wär's doch. Was uns in Trier auf jeden Fall noch fehlt, wäre so ein Porta Nigra-Emoji oder eins von Wolfram Leibe. Euch auf jeden Fall noch einen schönen Smiley-Tag.
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1: Ich bin Dirk Zeitler. Am Mittwoch hatten Unionsfraktionschef Spahn und sein Ehemann Daniel Funke bekannt gegeben, dass sie Eltern geworden sind, mit Hilfe einer Leihmutter aus den USA. In Deutschland ist Leihmutterschaft verboten, auch die CDU ist für das Verbot. Deshalb fordert jetzt ein ranghoher CDU-Politiker Spahns Rücktritt als Fraktionschef.
2: Das geht gar nicht, meint Daniel Peters, CDU-Landeschef in Mecklenburg-Vorpommern. Jens Spahn habe sich mit der Leihmutterschaft in den USA in voller Absicht über deutsches Recht hinweggesetzt. Deshalb, so Peters im Bild-Interview, sei Spahn als Vorsitzender der Unionsfraktion nicht mehr tragbar. Die CDU stehe für Glaubwürdigkeit und Klarheit, gerade in sensiblen ethischen Fragen. Und Spahn habe eine besondere Vorbildfunktion in der Partei. Peters ist Mitglied im CDU-Bundesvorstand und führt gerade einen Landtagswahlkampf. Thomas Thonfeld, Nachrichtenredaktion.
1: Deutschland und Frankreich bauen ihre Zusammenarbeit bei der nuklearen Abschreckung aus. Bundeskanzler Merz und Präsident Macron beschlossen in Nörve nicht den Start einer gemeinsamen Nuklearkooperation.
3: Auslöser ist vor allem die angespannte Sicherheitslage in Europa. Frankreich hatte seinen europäischen Partnern schon vor Jahren angeboten, enger bei der nuklearen Abschreckung zusammenzuarbeiten. Jetzt macht Deutschland diesen Schritt auch und es gab auch schon die erste gemeinsame Übung. Damit ist die Zusammenarbeit praktisch schon gestartet. Frankreich und Deutschland wollen damit ein Zeichen setzen und die Abschreckung in Europa stärken, sowie die Verteidigung innerhalb der NATO so ergänzen. Zoe Tassovali, Nachrichtenredaktion.
1: Andy Burnham ist zum neuen Vorsitzenden der britischen Regierungspartei Labour ernannt worden. Der frühere Bürgermeister von Greater Manchester tritt die Nachfolge von Keir Starmer an, der im Juni seinen Rücktritt erklärt hatte. Burnham ist der große Hoffnungsträger der Partei. Er soll am Montag neuer Premierminister werden. Schwere Unwetter haben im Südwesten und Süden des Landes große Schäden angerichtet. Bei Karlsruhe wurde ein Mensch von einem umstürzenden Baum erschlagen. Der Deutsche Wetterdienst warnt für weite Teile Deutschlands heute vor Orkanböen, Starkregen und bis zu 3 cm großen Hagelkörnern.
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4: Ich bin Maja Wendland. Ein 66-jähriger Autofahrer ist vom Amtsgericht Trier wegen eines schweren Verkehrsunfalls unter Alkoholeinfluss zu einer Freiheitsstrafe von 1 Jahr und 6 Monaten ohne Bewährung verurteilt worden. Nach Angaben des Volksfreundes hatte der Mann im Juli vergangenen Jahres mit 1,18 Promille einen Rollerfahrer auf der Südallee erfasst. Das heutige 38-jährige Opfer ist seit dem Unfall querschnittsgelähmt und schilderte im Prozess die gravierenden Folgen für sein Leben. Der Angeklagte zeigte Reue und entschuldigte sich vor Gericht. Das Urteil ist noch nicht rechtskräftig.
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5: Es ist ein bisschen kühler als gestern. Wir haben heute so um die 25 Grad. Für den Nachmittag und Abend sind bei uns Gewitter gemeldet. Es ist ehrlicherweise nicht ganz klar, wann es losgeht, aber wir bereiten uns schon mal drauf vor. Und am Wochenende sind die Temperaturen dann ähnlich, aber da bleibt es immerhin trocken.
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5: Es dauert gerade ein bisschen länger auf der A1 auf der Höhe Mehring Richtung Trier. Da sind's 9 Minuten mehr. Kommt gut und sicher an euer Ziel.
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5: Es wird gerade geblitzt auf dem Kranenufer Richtung Römerbrücke, da ist 50 erlaubt. Und auf der A64 von Erang aus in Richtung Trier dürft ihr 80 fahren. Dann schauen wir noch auf die B51, da stehen noch 2 Blitzer. Einer auf der Höhe Meckel in Richtung Trier, da ist 100 erlaubt. Und auf der Höhe vom Maasholder Bach in Richtung Bitburg dürft ihr auch 100 fahren. Und wenn ihr noch einen Blitzer gesehen habt, dann meldet euch doch gerne bei uns über die 0651 462 884 und die 0.
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5: Schönen Nachmittag euch, kurz nach 5 haben wir gerade. Ich bin Leo. Auch in dieser Woche feiern wir Pride. Am Samstag ist ja die große Demo vor der Porta und letzten Mittwoch, da war Pride-Karaoke im Palastgarten. Wir waren da auch mit dabei und wollten dort von euch wissen, warum sollten wir besonders jetzt auf die Rechte von queeren Menschen aufmerksam machen? Da hattet ihr uns auf jeden Fall sehr viel zu erzählen und wir hören da in weniger als 6 Minuten einmal rein.
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0: Liebe Trierer, diese Woche sagen wir nochmal Happy Pride. Morgen ist ja die große Demo vor der Porta. Pride ist natürlich bunt und es wird auch viel gefeiert. Aber der Hintergrund ist doch ernst, weil queere Menschen teilweise noch immer um ihre Rechte kämpfen müssen. Wir waren am Mittwoch mal im Palastgarten bei der Pride Karaoke und wollten von euch wissen, warum ist es besonders jetzt wichtig, auf die Rechte von queeren Menschen aufmerksam zu machen?
1: Weil wir gerade eine starke von rechten Parteien sehen. Wir sehen gerade diesen Rechtsdruck in ganz Europa. Und ich finde es vor allem dann wichtig zu sagen, wir brauchen halt dieses diverse Leben. Wir müssen halt gucken, dass diese Leute geschützt werden und dass auch diese Leute unsere Demokratie bzw. unser Leben bereichern. Weil wir können ja nicht einfach irgendwelche Personengruppen ausschließen aufgrund ihrer Identität oder aufgrund ihrer Sexualität. Ich finde das moralisch falsch und wir sollten nicht in solche barbarischen quasi Muster zurückfallen.
2: Sehr viele Leute suchen einfache Lösungen für komplizierte Probleme und das geht halt am meisten so, wenn du Schuld findest bei bestimmten Leuten und dann geht das halt auch auf bestimmte Minderheiten, ob jetzt auf Immigranten oder auf queere Personen. Es kommt immer bei den Leuten ab, die halt in Anführungszeichen anders sind.
3: Also ich glaube einfach, es gibt gerade eine große Unzufriedenheit im Land und die wird halt damit ausgeglichen, dass man halt jetzt die AfD wählt, weil man glaubt, dass sie zumindest die Lösung ist, aber dass sie queerfeindlich sind und wirklich, sag ich mal, gerade auch Transpersonen sehr stark einschränkt, muss man gerade da anpacken, damit es einfach nicht in die rechte Richtung geht.
0: Also wir sind schon auf dem richtigen Weg, aber wir müssen aufpassen, dass wir nicht verspielen, was wir schon aufgebaut haben. Die Demo morgen wird da auf jeden Fall einen wichtigen Beitrag zur Aufklärung liefern.
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2: Mit Maja Wendland einen schönen Freitag. Die Kriminalpolizei Trier sucht Zeugen nach einem Einbruch in eine Zahnarztpraxis in der Gerti-Spieß-Straße. Laut des Polizeipräsidiums Trier verschafften sich Unbekannte über ein Vordach Zugang zu einem Fenster im ersten Obergeschoss und drangen in die Praxis ein. Die Täter entwendeten hochwertige medizinische Geräte. Der Schaden liegt nach ersten Schätzungen im niedrigen sechsstelligen Bereich. Die Tat ereignete sich zwischen dem 9. und dem 10. Juli. Zeugen werden gebeten, sich bei der Kriminalpolizei Trier zu melden. Ein 66-jähriger Autofahrer ist vom Amtsgericht Trier wegen eines schweren Verkehrsunfalls unter Alkoholeinfluss zu einer Freiheitsstrafe von einem Jahr und 6 Monaten ohne Bewährung verurteilt worden. Nach Angaben des Volksfreundes hatte der Mann im Juli vergangenen Jahres mit 1,18 Promille einen Rollerfahrer auf der Südallee erfasst. Das heutige 38-jährige Opfer ist seit dem Unfall querschnittsgelähmt und schilderte im Prozess die gravierenden Folgen für sein Leben. Der Angeklagte zeigte Reue und entschuldigte sich vor Gericht. Das Urteil ist noch nicht rechtskräftig. Die Schillerbrücke in Konz bleibt während des Heimat- und Weinfestes für den Verkehr geöffnet. Nach Angaben des Landesbetriebs Mobilität verzögern sich die Instandhaltungsarbeiten wegen der hohen Temperaturen der vergangenen Tage. Die restlichen Arbeiten sollen nach dem Fest abgeschlossen werden. Dafür wird die Brücke noch einmal für einige Tage gesperrt. Auch die geplanten Straßenbauarbeiten am Bahnhof Karthaus verschieben sich deshalb. Sie sollen voraussichtlich am 28. Juli beginnen. Die Wettkonzept Gladiators Trier kennen ihren Gegner in der Hauptrunde des FIBA Europe Cups. Wie aus einer Pressemitteilung des Vereins hervorgeht, trifft der Basketball-Bundesligist auf Teams aus Georgien, Kroatien, dem Kosovo, Griechenland und Tschechien. Die beiden besten Mannschaften der Gruppe ziehen in die zweite Gruppenphase ein. Der Spielplan soll in Kürze veröffentlicht werden. Für die Heimspiele bietet der Verein erstmals einen speziellen Europa-Dauerkartenpass an. Und das Beste kommt zum Schluss. Ab dem 1. August gilt in Trier eine Kastrationspflicht für Freigängerkatzen. Nach Angaben der Stadt müssen Halterinnen und Halter ihre Tiere dann kastrieren oder sterilisieren, sowie kennzeichnen und registrieren lassen. Mit den neuen Verordnungen soll die unkontrollierte Vermehrung von Straßenkatzen eingedämmt und das Tierwohl verbessert werden. Verstöße können bei Kontrollen mit einem Bußgeld geahndet werden. Das Trierer Tierheim begrüßt die Regelung und erhofft sich langfristig weniger herrenlose Katzen und eine spürbare Entlastung.
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3: Für den Nachmittag und den Abend sind bei uns Gewitter gemeldet. Es ist nicht klar wann, aber wir halten uns auf jeden Fall mal bereit. Es ist außerdem ein bisschen kühler als gestern. Wir haben heute so um die 25 Grad. Am Wochenende sind die Temperaturen dann ähnlich, aber da bleibt's immerhin trocken.
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3: Die Straßen sind gerade alle frei. Habt eine schöne Weiterfahrt.
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3: Geblitzt wird bei uns gerade auf dem Kranenufer Richtung Römerbrücke, da dürft ihr 50 fahren. Und auf dem zur Laubner Ufer ist 20 erlaubt. Dann schauen wir auf die A64, von Erang Richtung Trier dürft ihr da 80 fahren. Und jetzt schauen wir auf die B51, da ist einiges los. Da steht ein Blitzer ungefähr auf der Höhe Esslingen in Richtung Trier, da ist 70 erlaubt. Ein bisschen weiter unten auf der Höhe Meckel Richtung Trier dürft ihr dann aber schon

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1: 17. Juli 2003. Stacey Orrico ist ganz neu in den Charts mit Stuck. Stacey Orrico bekannt wird, ist eine witzige Story und die fängt ziemlich früh an. Stacey ist mit gerade mal 12 Jahren bei einem Musikfestival und trägt sich dort unbeabsichtigt für einen Talentwettbewerb ein. Was passiert? Sie gewinnt das Ding natürlich und eine Plattenfirma bietet ihr sofort einen Vertrag an. Schon mit zarten 14 bringt sie also ihr allererstes Album raus. So richtig kommerziell erfolgreich wird sie dann aber erst mit dem zweiten Album Stacey Orrico. Stuck ist die erste Single daraus und für das Musikvideo zu diesem Song, da kriegt sie sogar Unterstützung aus ihrer Familie. Sie braucht nämlich jemanden, der im Video ihren Freund spielt und das übernimmt in diesem Fall ihr Cousin, der Schauspieler Trevor Wright. Mit Stuck landet Stacey Orrico einen Riesenhit und wird weltweit bekannt.

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1: Ich bin Dirk Zeitler. Deutschland und Frankreich rücken bei der Sicherheitspolitik noch enger zusammen. Bundeskanzler Merz und Frankreichs Präsident Macron haben eine vertiefte Zusammenarbeit vereinbart, auch bei der nuklearen Abschreckung.
2: Auslöser ist vor allem die angespannte Sicherheitslage in Europa. Frankreich hatte seinen europäischen Partnern schon vor Jahren angeboten, enger bei der nuklearen Abschreckung zusammenzuarbeiten. Jetzt macht Deutschland diesen Schritt auch und es gab auch schon die erste gemeinsame Übung. Damit ist die Zusammenarbeit praktisch schon gestartet. Frankreich und Deutschland wollen damit ein Zeichen setzen und die Abschreckung in Europa stärken, sowie die Verteidigung innerhalb der NATO so ergänzen. Zoe Tassovali, Redaktion.
1: Nach der Rücktrittsforderung eines CDU-Landeschefs gegen Unionsfraktionschef Spahn wegen dessen Elternschaft mit Hilfe einer Leihmutter in den USA wird sich die CDU-Spitze mit dem Thema befassen. Das kündigte Bundeskanzler Merz nach dem deutsch-französischen Ministerrat in Brühl an. Ihm sei bewusst, dass dieses Thema sehr viele Menschen in Deutschland im Augenblick bewege, sagte der CDU-Chef auf Journalistennachfrage. Immer mehr Menschen wollen eine Klimaanlage zu Hause. Jeder Fünfte denkt angesichts der heißer werdenden Sommer darüber nach, sich eine anzuschaffen. Der Bundesgerichtshof hat nun die Rechte von Wohnungseigentümern diesbezüglich klargestellt.
3: Eine Hausgemeinschaft kann nämlich nicht pauschal sagen, eine Klimaanlage kommt überhaupt nicht in Frage. Auch nicht, wenn die Geräusche macht oder warme Abluft abgibt. Solche Beeinträchtigungen sind hinnehmbar, sagen die Richter. Konkret geht's um sogenannte Split-Anlagen, also solche, die eine Einheit drinnen und eine andere draußen auf dem Balkon haben. Der Verkauf solcher Anlagen ist in den vergangenen Jahren rasant gestiegen. Claudia Wächter, Nachrichtenredaktion.
1: Vor der schleswig-holsteinischen Ostseeküste ist möglicherweise erneut ein Buckelwal unterwegs. Das Deutsche Meeresmuseum erhielt 2 Sichtungsmeldungen vor Heiligenhafen. Nach Angaben der Fachleute lässt die Qualität der Bilder keine eindeutige Bestimmung zu. Größe und Erscheinungsbild sprechen aber für den zuletzt vor Dänemark beobachteten Buckelwal. Die dänische Umweltbehörde hält das Tier für krank und ruft dazu auf, Abstand zu halten.
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4: Ich bin Maja Wendland. Die Kriminalpolizei Trier sucht Zeugen nach einem Einbruch in eine Zahnarztpraxis in der Gerti-Spieß-Straße. Laut des Polizeipräsidiums Trier verschafften sich Unbekannte über ein Vordach Zugang zu einem Fenster im ersten Obergeschoss und drangen in die Praxis ein. Die Täter entwendeten hochwertige medizinische Geräte. Der Schaden liegt nach ersten Schätzungen im niedrigen sechsstelligen Bereich. Die Tat ereignete sich zwischen dem 9. und dem 10. Juli. Zeugen werden gebeten, sich bei der Kriminalpolizei Trier zu melden.
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5: Es regnet ein bisschen bei uns und für den Nachmittag und Abend wurden bei uns ja auch Gewitter gemeldet. Ob das jetzt alles ist oder ob da noch mehr runterkommt, das können wir nicht sagen. Da müssen wir leider einfach abwarten. Ich kann schon mal fürs Wochenende sagen, dass wir da Temperaturen haben, die ähnlich sind wie heute. Aber da bleibt es auf jeden Fall trocken.
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5: Die Straßen sind gerade alle frei. Habt eine schöne Weiterfahrt.
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5: Es wird gerade geblitzt auf dem Kranenufer Richtung Römerbrücke, da ist 50 erlaubt. Und auf dem zur Laubener Ufer dürft ihr 20 fahren. Dann haben wir noch einen Blitzer auf der A64 von Erang aus Richtung Trier, da dürft ihr 80 fahren. Und dann schauen wir mal auf die B51. Einmal auf der Höhe Meckel Richtung Trier, da ist 100 erlaubt. Und auch ein bisschen weiter im Norden auf der Höhe vom Maasholder Bach in Richtung Bitburg dürft ihr 100 fahren. Und wenn ihr noch einen Blitzer gesehen habt, dann meldet euch doch gerne bei uns. Über die 0651 462 884 und die 0.
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5: Einen schönen guten Abend euch, kurz nach 6 haben wir gerade. Ich bin Leo. Ja, das Wochenende, das wir uns alle hart erarbeitet haben, das ist ja quasi schon da. Deswegen schaut meine Kollegin Leonie nach den nächsten 2 Songs gleich nochmal ganz genau mit euch hin, was die Woche über so los war, mit dem Wochenrückblick.
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0: Happy Friday, liebe Trierer. Eine weitere Woche in Trier ist quasi rum und wir lassen jetzt gemeinsam alles nochmal Revue passieren in unserem Wochenrückblick.
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2: Ihr erinnert euch bestimmt noch an den Mann aus Konz, der im letzten halben Jahr regelmäßig Vögel aller Art am Moselufer erschossen hat, oder? Ganz grausam, aber es wurde wenigstens ordentlich bestraft. Jetzt ist es aber so, dass die Stadt festgestellt hat, es gibt zu viele Nilgänse und hat diese zum Abschuss freigegeben. Hört sich ein bisschen ironisch an, würde ich sagen. Apropos Straftaten, die berüchtigten Bahnhofsprayer, die waren mal wieder am Werk. 3 Personenzüge wurden künstlerisch bearbeitet, im Wert von 7.000 Euro, und das kam natürlich gar nicht gut an. Vielleicht hat die Deutsche Bahn auch deshalb immer Verspätungen und Ausfälle, weil die Hälfte ihrer Züge beim Lackierer stehen. Naja, falls wer was gesehen hat, die Polizei freut sich über Hinweise. Wo wir schon bei der Polizei sind, vielleicht schaffen sie es ja bald mal, die Callcenter-Betrüger festzunehmen. Es wurde nämlich schon wieder abgezockt. In Konz und Irsch haben ein paar Leute Besuch von Fake-Polizisten bekommen. Die haben sich über Schmuck und Bargeld im 5-stelligen Betrag hergemacht und sind anschließend mit ihrem VW Multivan mit Offenbacher Kennzeichen abgedüst. Kostspielig geht's weiter, denn wenn unsere Stadt eins ganz gerne macht, dann ist es Sanieren. Deswegen haben sie sich für die Sommerferien vorgenommen, einige Schulen zu sanieren. In der Grundschule Fein-Weißmark dürfen sich die Kinder nach den Ferien auf Unterricht in Container freuen. Yay! Da hat es die Matthias-Grundschulkinder etwas besser getroffen. Die bekommen nämlich eine neue Mensa. Hoffentlich schmeckt das Essen wenigstens. Und zum krönenden Abschluss gibt's für alle Schulen der Region noch neue Toiletten. Wahnsinn! Reicht dann auch schon wieder für die Woche. Genießt euer Wochenende, liebe Trierer.
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1: Mit Maja Wendland einen schönen Freitag. Die Kriminalpolizei Trier sucht Zeugen nach einem Einbruch in eine Zahnarztpraxis in der Gerti-Spieß-Straße. Laut des Polizeipräsidiums Trier verschafften sich Unbekannte über ein Vordach Zugang zu einem Fenster im ersten Obergeschoss und drangen in die Praxis ein. Die Täter entwendeten hochwertige medizinische Geräte. Der Schaden liegt nach ersten Schätzungen im niedrigen sechsstelligen Bereich. Die Tat ereignete sich zwischen dem 9. und dem 10. Juli. Zeugen werden gebeten, sich bei der Kriminalpolizei Trier zu melden. Ein 66-jähriger Autofahrer ist vom Amtsgericht Trier wegen eines schweren Verkehrsunfalls unter Alkoholeinfluss zu einer Freiheitsstrafe von einem Jahr und 6 Monaten ohne Bewährung verurteilt worden. Nach Angaben des Volksfreundes hatte der Mann im Juli vergangenen Jahres mit 1,18 Promille einen Rollerfahrer auf der Südallee erfasst. Das heutige 38-jährige Opfer ist seit dem Unfall querschnittsgelähmt und schilderte im Prozess die gravierenden Folgen für sein Leben. Der Angeklagte zeigte Reue und entschuldigte sich vor Gericht. Das Urteil ist noch nicht rechtskräftig. Die Schillerbrücke in Konz bleibt während des Heimat- und Weinfestes für den Verkehr geöffnet. Nach Angaben des Landesbetriebs Mobilität verzögern sich die Instandhaltungsarbeiten wegen der hohen Temperaturen der vergangenen Tage. Die restlichen Arbeiten...

0: Tschechien. Die beiden besten Mannschaften der Gruppe ziehen in die zweite Gruppenphase ein. Der Spielplan soll in Kürze veröffentlicht werden. Für die Heimspiele bietet der Verein erstmals einen speziellen Europa-Dauerkartenpass an. Und das Beste kommt zum Schluss. Ab dem 1. August gilt in Trier eine Kastrationspflicht für Freigängerkatzen. Nach Angaben der Stadt müssen Halterinnen und Halter ihre Tiere dann kastrieren oder sterilisieren, sowie kennzeichnen und registrieren lassen. Mit den neuen Verordnungen soll die unkontrollierte Vermehrung von Straßenkatzen eingedämmt und das Tierwohl verbessert werden. Verstöße können bei Kontrollen mit einem Bußgeld geahndet werden. Das Trierer Tierheim begrüßt die Regelung und erhofft sich langfristig weniger herrenlose Katzen und eine spürbare Entlastung.
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2: Es regnet ein bisschen bei uns und für den Nachmittag und Abend wurden bei uns ja auch Gewitter gemeldet. Ob das jetzt alles ist oder ob da noch mehr runterkommt, das können wir nicht sagen. Da müssen wir leider einfach abwarten. Ich kann schon mal fürs Wochenende sagen, dass wir da Temperaturen haben, die ähnlich sind wie heute. Aber da bleibt's auf jeden Fall trocken.
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2: Die Straßen sind gerade alle frei. Habt eine schöne Weiterfahrt.
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2: Es wird gerade geblitzt auf dem Kranenufer Richtung Römerbrücke, da ist 50 erlaubt. Und auf dem zur Laubener Ufer dürft ihr 20 fahren. Dann haben wir noch einen Blitzer auf der A64 von Erang aus Richtung Trier, da dürft ihr 80 fahren. Und dann schauen wir mal auf die B51. Einmal auf der Höhe Meckel Richtung Trier, da ist 100 erlaubt. Und auch ein bisschen weiter im Norden auf der Höhe vom Maasholder Bach in Richtung Bitburg dürft ihr 100 fahren. Und wenn ihr noch einen Blitzer gesehen habt, dann meldet euch doch gerne bei uns. Über die 0651 462 884 und die 0.
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1: Ich bin Dirk Zeitler. Privat im Glück, politisch unter Druck. Für Jens Spahn wackelt der Posten des Unionsfraktionsvorsitzenden, nachdem er und sein Mann die Hilfe einer Leihmutter in den USA in Anspruch genommen haben. Nach Rücktrittsforderungen aus der CDU legte Spahn seine Zukunft im Amt in die Hände der Abgeordneten. Bundeskanzler Merz kündigte an, dass sich die CDU-Spitze mit dem Thema befassen werde. In Deutschland gibt es laute Kritik, weil Leihmutterschaft hier verboten ist. Deutschland und Frankreich rücken bei der Sicherheitspolitik noch enger zusammen. Bundeskanzler Merz und Frankreichs Präsident Macron haben eine vertiefte Zusammenarbeit vereinbart, auch bei der nuklearen Abschreckung.
2: Merz spricht von einem neuen gemeinsamen Weg. Deutschland und Frankreich stünden gerade in diesen Zeiten eng zusammen. Und das sei für beide Länder von unschätzbarem Wert. Eine Schlüsselrolle spiele dabei auch die weitere Unterstützung der Ukraine. Gleichzeitig bleibt die neue Partnerschaft nicht nur ein politisches Signal. Deutschland macht erstmals bei einer französischen Nuklearübung mit. Dafür haben deutsche und französische Kampfjets bereits gemeinsam trainiert. Die Zusammenarbeit soll die Sicherheit in Europa zusätzlich stärken. Zoeta Sovali, Nachrichtenredaktion.
1: Vor der schleswig-holsteinischen Ostseeküste ist möglicherweise erneut ein Buckelwal unterwegs. Das Deutsche Meeresmuseum hat 2 Sichtungsmeldungen erhalten. Ob es sich tatsächlich um das Tier handelt, das zuletzt vor Dänemark beobachtet wurde, ist allerdings noch unklar.
3: Die Sichtungen stammen aus dem Bereich vor Heiligenhafen. Nach Angaben des Deutschen Meeresmuseums reicht die Qualität der Fotos und Videos zwar nicht für eine eindeutige Bestimmung aus, Größe und Erscheinungsbild würden aber für einen Buckelwal sprechen. Vor der dänischen Ostseeküste war in den vergangenen Wochen immer wieder ein offenbar krankes Tier beobachtet worden. Die Behörden dort riefen dazu auf, Abstand zu halten. Im Frühjahr hatte die Rettungsaktion für den Timmy genannten Buckelwal für Schlagzeilen gesorgt. Das Tier war später tot aufgefunden worden. Thomas Bleskin, Nachrichtenredaktion.
1: Ein starkes Erdbeben hat Südmexiko erschüttert und war auch im Nachbarland Guatemala zu spüren. Nach Angaben der US-Erdbebenwarte ereignete sich das Beben der Stärke 7,3 rund 48 Kilometer vor der mexikanischen Pazifikküste. Eine Tsunami-Warnung wurde herausgegeben. Die Menschen wurden aufgerufen, sich von der Küste fernzuhalten.
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4: Es ist gerade ein bisschen nass bei uns. Für den Nachmittag und den Abend wurden ja auch Gewitter gemeldet. Ob jetzt nochmal was runterkommt oder ob es das schon gewesen ist, das können wir nicht sagen. Aber ich kann euch so viel sagen, am Wochenende sind die Temperaturen ähnlich wie heute und da bleibt's auch trocken.
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4: Die Straßen sind gerade alle frei. Habt eine schöne Weiterfahrt.
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4: Es wird gerade geblitzt auf dem Kranenufer Richtung Römerbrücke, da ist 50 erlaubt. Und auf der A64 von Erang aus in Richtung Trier dürft ihr 80 fahren. Dann schauen wir noch auf die B51, da stehen noch 2 Blitzer. Einer auf der Höhe Meckel in Richtung Trier, da ist 100 erlaubt. Und auf der Höhe vom Maasholder Bach in Richtung Bitburg dürft ihr auch 100 fahren. Und wenn ihr noch einen Blitzer gesehen habt, dann meldet euch doch gerne bei uns über die 0651 462 884 und die 0.
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4: Einen schönen guten Abend euch, kurz nach 7 haben wir gerade. Ich bin Leo. Ja, und in der neuen Stunde machen wir jetzt auch weiter mit Musik. Wir hören zuerst Tina Turner mit What You Get Is What You See. Und danach geht's weiter mit Kenya Grace und Strangers.
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1: Es ist gerade ein bisschen nass bei uns. Für den Nachmittag und den Abend wurden ja auch Gewitter gemeldet. Ob jetzt nochmal was runterkommt oder ob es das schon gewesen ist, das können wir nicht sagen. Aber ich kann euch so viel sagen, am Wochenende sind die Temperaturen ähnlich wie heute und da bleibt's auch trocken.
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1: Die Straßen sind gerade alle frei. Habt eine schöne Weiterfahrt.
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1: Es wird gerade geblitzt auf der L144 bei Filtsch, da dürft ihr 50 fahren. Und auch auf dem Kradenufer Richtung Römerbrücke bei uns ist 50 erlaubt. Auf dem Zurlaubener Ufer ist 20 erlaubt und es steht noch ein weiterer Blitzer auf der A64 von Erang Richtung Trier, da ist 80 erlaubt. Dann schauen wir auf die B51. Auf der Höhe Meckel stehen bei mir zwei Blitzer, der eine sagt 100, der andere 70. Ich kann es nicht genau sagen, was da stimmt, auf jeden Fall bitte vorsichtig fahren an der Stelle. Und dann gibt es noch einen weiteren Blitzer auf der B51, ein bisschen weiter oben auf der Höhe vom Maasholder Bach in Richtung Bitburg. Da ist dann aber 100 erlaubt. Und der letzte Blitzer, der steht auf der Gerichtsstraße in Bitburg. Da ist 20 erlaubt. Ich wünsche euch eine schöne Fahrt.
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1: 17. Juli 1986. Queen stehen mit Friends Will Be Friends kurz vor ihrem großen Charteinstieg in Deutschland. Es geht in dieser Nummer darum, wie sehr Freunde einen unterstützen, wenn es gerade nicht so rund läuft. Sie halten deine Hand, sind für dich da, wenn alle Hoffnung weg ist. Und schon ist der Tag wieder ein kleines Stückchen besser. Genau davon singt Freddie Mercury. Friends Will Be Friends ist der erste Song seit 1977, der am Konzertende zwischen We Will Rock You und We Are The Champions gespielt wird. Das will schon was heißen, wenn ein Song bei den großen Meisterwerken von Queen mitmischen darf. Insgesamt bleibt die Nummer sogar 10 Wochen lang in den deutschen Singlecharts gelistet. Ein wunderbarer Song. Zum einen hat die Melodie einfach den typischen Queen-Sound und zum anderen hat der Songtext eine tiefgründige Bedeutung.

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1: Ich bin Dirk Zeitler. Privatem Glück, politisch unter Druck. Für Jens Spahn wackelt der Posten des Unionsfraktionsvorsitzenden, nachdem er und sein Mann die Hilfe einer Leihmutter in den USA in Anspruch genommen haben. Nach Rücktrittsforderungen aus der CDU legte Spahn seine Zukunft im Amt in die Hände der Abgeordneten.
2: Das geht gar nicht, meint Daniel Peters, CDU-Landeschef in Mecklenburg-Vorpommern. Jens Spahn habe sich mit der Leihmutterschaft in den USA in voller Absicht über deutsches Recht hinweggesetzt. Deshalb, so Peters im Bild-Interview, sei Spahn als Vorsitzender der Unionsfraktion nicht mehr tragbar. Die CDU stehe für Glaubwürdigkeit und Klarheit, gerade in sensiblen ethischen Fragen. Und Spahn habe eine besondere Vorbildfunktion in der Partei. Peters ist Mitglied im CDU-Bundesvorstand und führt gerade einen Landtagswahlkampf. Thomas Thonfeld, Nachrichtenredaktion.
1: Deutschland und Frankreich rücken bei der Sicherheitspolitik noch enger zusammen. Bundeskanzler Merz und Frankreichs Präsident Macron haben eine vertiefte Zusammenarbeit vereinbart. Es gehe um konventionelle Fähigkeiten, weitreichende Präzisionsschläge und Raketenabwehr, um die Eskalationsmöglichkeiten unterhalb der nuklearen Schwelle zu erhöhen, heißt es in einem Papier des deutsch-französischen Verteidigungs- und Sicherheitsrates. Vor der schleswig-holsteinischen Ostseeküste ist möglicherweise erneut ein Buckelwal unterwegs. Das Deutsche Meeresmuseum hat 2 Sichtungsmeldungen erhalten. Ob es sich tatsächlich um das Tier handelt, das zuletzt vor Dänemark beobachtet wurde, ist allerdings noch unklar.
3: Die Sichtungen stammen aus dem Bereich vor Heiligenhafen. Nach Angaben des Deutschen Meeresmuseums reicht die Qualität der Fotos und Videos zwar nicht für eine eindeutige Bestimmung aus, Größe und Erscheinungsbild würden aber für einen Buckelwal sprechen. Vor der dänischen Ostseeküste war in den vergangenen Wochen immer wieder ein offenbar krankes Tier beobachtet worden. Die Behörden dort riefen dazu auf, Abstand zu halten. Im Frühjahr hatte die Rettungsaktion für den Timmy genannten Buckelwal für Schlagzeilen gesorgt. Das Tier war später tot aufgefunden worden. Thomas Bleskin, Nachrichtenredaktion.
1: Ein starkes Erdbeben hat Südmexiko erschüttert und war im Nachbarland Guatemala ebenfalls zu spüren. Nach Angaben der US-Erdbebenwarte ereignete sich das Beben der Stärke 7,3 rund 48 Kilometer vor der mexikanischen Pazifikküste. Eine Tsunami-Warnung wurde herausgegeben. Die Menschen wurden aufgerufen, sich von der Küste fernzuhalten.
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2: Ich bin Dirk Zeitler. Deutschland und Frankreich rücken bei der Sicherheitspolitik noch enger zusammen. Bundeskanzler Merz und Frankreichs Präsident Macron haben eine vertiefte Zusammenarbeit vereinbart, auch bei der nuklearen Abschreckung.
3: Merz spricht von einem neuen gemeinsamen Weg. Deutschland und Frankreich stünden gerade in diesen Zeiten eng zusammen. Und das sei für beide Länder von unschätzbarem Wert. Eine Schlüsselrolle spiele dabei auch die weitere Unterstützung der Ukraine. Gleichzeitig bleibt die neue Partnerschaft nicht nur ein politisches Signal. Deutschland macht erstmals bei einer französischen Nuklearübung mit. Dafür haben deutsche und französische Kampfjets bereits gemeinsam trainiert. Die Zusammenarbeit soll die Sicherheit in Europa zusätzlich stärken. Zoe Tassovali, Nachrichtenredaktion.
2: Privat im Glück, politisch unter Druck. Für Jens Spahn wackelt der Posten des Unionsfraktionsvorsitzenden, nachdem er und sein Mann die Hilfe einer Leihmutter in den USA in Anspruch genommen haben. Nach Rücktrittsforderungen aus der CDU legte Spahn seine Zukunft im Amt in die Hände der Abgeordneten. Leihmutterschaft ist hier in Deutschland verboten. Andy Burnham ist zum neuen Chef der britischen Regierungspartei Labour ernannt worden und am Montag soll der frühere Bürgermeister von Greater Manchester neuer Premierminister werden. Er tritt die Nachfolge von Keir Starmer an, der im Juni seinen Rücktritt erklärt hatte.
4: Andy Burnham wurde in einem Vorort von Liverpool geboren. Bereits als 15-Jähriger wurde er Mitglied in der Labour-Partei. 2001 zog er erstmals ins Parlament ein und später wurde er Minister unter Gordon Brown. Burnham scheiterte zweimal im Rennen um den Parteivorsitz. Dann machte er sich als Bürgermeister von Greater Manchester einen Namen, vor allem mit dem Ausbau des Nahverkehrs und als starke Stimme für den Norden Englands. Jetzt will er für das ganze Land zuständig sein. Am Montag wird der 56-Jährige der 7. britische Premierminister innerhalb von nur 10 Jahren. Aus London, Philipp Detlefs.
2: Vor der schleswig-holsteinischen Ostseeküste ist möglicherweise erneut ein Buckelwal unterwegs. Das Deutsche Meeresmuseum hat 2 Sichtungsmeldungen erhalten. Ob es sich tatsächlich um das Tier handelt, das zuletzt vor Dänemark beobachtet wurde, ist allerdings noch unklar.
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2: Ich bin Diana Kramer. Die Elternschaft von Unionsfraktionschef Jens Spahn zieht weite Kreise, weil er und sein Mann die Hilfe einer Leihmutter in den USA in Anspruch genommen haben, was in Deutschland rechtlich nicht möglich ist. Es gibt Vorwürfe der Doppelmoral und bereits Rücktrittsforderungen. Spahn selbst hat sich jetzt erklärt, er wolle die Entscheidung über seine politische Zukunft im Amt in die Hand der Unionsfraktion legen, erklärte er im Podcast Ronsheimer.
3: Jens Spahn erklärte, er habe lange gerungen, sei zerrissen, das Leben sei manchmal nicht schwarz und weiß. Gefährlich ist für Spahn vor allem die Kritik aus Unionskreisen. Es ist unklar, wie viel Rückhalt Spahn von der Unionsfraktion erwarten kann. Indirekt deutete er im Podcast Ronsheimer an, im Zweifelsfall auf sein Amt auch verzichten zu wollen.
4: Für mich gibt's, das wird mir jede Stunde immer bewusster, nichts Wichtigeres als meine Familie.
3: Bundeskanzler Merz braucht seinen Fraktionschef eigentlich für die Stabilität der Regierung und die Reformvorhaben. Vielleicht steht ihm Spahn nun aber doch einmal zu oft in der Kritik. Onne Thorau, Berlin.
2: Deutschland und Frankreich wollen den europäischen Pfeiler der NATO und die Verteidigungsbereitschaft Europas wesentlich stärken. Beim deutsch-französischen Regierungstreffen in Brühl wurde vereinbart, die strategische Zusammenarbeit weiterzuentwickeln, im Rüstungsbereich enger zusammenzuarbeiten und mehr gemeinsame Übungen der Streitkräfte abzuhalten. Vor der schleswig-holsteinischen Ostseeküste ist möglicherweise erneut ein Buckelwal unterwegs. Das Deutsche Meeresmuseum hat 2 Sichtungsmeldungen vor Heiligenhafen erhalten. Droht ein ähnlicher Fall wie bei Buckelwal, Timmy?
5: Die Forscher können noch nicht bestätigen, dass das gesichtete Tier ein Buckelwal ist. Dafür ist das Bild- und Videomaterial, das ihnen vorliegt, qualitativ zu schlecht. Doch die Größe und das allgemeine Erscheinungsbild deuten darauf hin. Das Umweltministerium in Schleswig-Holstein ist nach eigenen Angaben darauf vorbereitet, sollte der Wal stranden. Das Land habe eine Meldekette etabliert, sagte eine Sprecherin. Bei einer möglichen erneuten Strandung werde man sich schnell mit Experten darüber abstimmen, was zu tun ist. Dirk Zeitler, Nachrichtenredaktion.
2: Über weite Teile des Landes sind heute teils schwere Gewitter gezogen. In Berlin legten ein Blitzeinschlag und ein umgestürzter Baum auf den Gleisen den S-Bahn-Verkehr teilweise lahm. Es kam auf mehreren S-Bahn-Strecken zu Verspätungen und Ausfällen.
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3: Ich bin Diana Kramer. Privat im Glück, politisch unter Druck. Für Jens Spahn wackelt der Posten des Unionsfraktionsvorsitzenden, nachdem er und sein Mann die Hilfe einer Leihmutter in den USA in Anspruch genommen haben. Denn in Deutschland ist Leihmutterschaft verboten und die CDU spricht sich klar gegen eine Legalisierung aus, so wie in der Vergangenheit auch Spahn selbst. Bundeskanzler Merz kündigte nun an, dass sich die CDU-Spitze mit dem Thema befassen wird.
4: Mir ist bewusst, dass dieses Thema in seiner ganzen Dimension menschlich, juristisch, gesellschaftlich, ethisch sehr viele Menschen im Augenblick in Deutschland aus diesem aktuellen Anlass bewegt. Wir haben dazu in Deutschland eine klare Rechtslage und alles Weitere werden wir in der nächsten Sitzung des Präsidiums der CDU Deutschlands besprechen.
3: Diese findet am Montag statt. Jens Spahn selbst wird an der Sitzung teilnehmen. Deutschland und Frankreich rücken bei der Sicherheitspolitik enger zusammen. Bundeskanzler Merz und Frankreichs Präsident Macron haben eine vertiefte Zusammenarbeit vereinbart, auch bei der nuklearen Abschreckung.
5: Merz spricht von einem neuen gemeinsamen Weg. Deutschland und Frankreich stünden gerade in diesen Zeiten eng zusammen. Und das sei für beide Länder von unschätzbarem Wert. Eine Schlüsselrolle spiele dabei auch die weitere Unterstützung der Ukraine. Gleichzeitig bleibt die neue Partnerschaft nicht nur ein politisches Signal. Deutschland macht erstmals bei einer französischen Nuklearübung mit. Dafür haben deutsche und französische Kampfjets bereits gemeinsam trainiert. Die Zusammenarbeit soll die Sicherheit in Europa zusätzlich stärken. Zoe Tassovali, Redaktion.
3: Nach den wiederaufgenommenen und gegenseitigen Angriffen zwischen den USA und dem Iran ist der Schiffsverkehr in der Straße von Hormuz wieder nahezu zum Erliegen gekommen. Nach aktuellen Daten passierten am Donnerstag lediglich 8 Schiffe die Meerenge. Vor Kriegsbeginn, Ende Februar, durchquerten im Schnitt mehr als 100 Schiffe täglich die Straße von Hormuz. Lidl und der Hersteller Jutro Tiefkühlkost rufen eine Beerenmischung der Marke Freschona zurück. Es könne nicht ausgeschlossen werden, dass in dem Produkt Noroviren enthalten sind, heißt es in einer Mitteilung. Die Bio-Tiefkühl-Beerenmischung wurde fast deutschlandweit bei Lidl verkauft. Kunden können das Produkt in den Märkten zurückgeben.
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3: Ich bin Diana Kramer. Die Elternschaft von Unionsfraktionschef Spahn zieht weite Kreise, weil er und sein Mann die Hilfe einer Leihmutter in den USA in Anspruch genommen haben. Neben offener Kritik, dem Vorwurf der Doppelmoral, gibt es auch erste Rücktrittsforderungen. Spahn selbst hat sich erstmals zu dem Thema im Podcast Ronsheimer geäußert.
4: Ich stelle mich der Debatte. Ich muss nur die Balance schaffen. Ich hoffe, das trifft auf Verständnis auch bei den Hörerinnen und Hörern. Es ist und bleibt was sehr Privates. Ich möchte meine Familie schützen, auch meinen Sohn schützen. Und gleichzeitig weiß ich, dass ich eben nicht nur Privatmensch bin, ist mir auch klar.
3: Spahn sagte außerdem, am Ende könne nur die Fraktion über seine Zukunft entscheiden. Am Montag wird sich das CDU-Präsidium mit dem Fall beschäftigen. Bundeswirtschaftsministerin Katharina Reiche hat einen neuen Entwurf des Erneuerbare-Energien-Gesetzes vorgelegt. An einigen Punkten wurde nachgebessert. Unter anderem wurden die geplanten Einschnitte bei der Förderung neuer kleiner Solaranlagen abgemildert. Statt die feste Einspeisevergütung komplett abzuschaffen, soll es jetzt übergangsweise eine abgesenkte Vergütung für bis zu 36 Monate geben. Immer mehr Menschen wollen eine Klimaanlage zu Hause. Jeder Fünfte denkt angesichts der heißer werdenden Sommer darüber nach. Der Bundesgerichtshof in Karlsruhe hat nun die Rechte von Wohnungseigentümern diesbezüglich klargestellt.
5: Eine Hausgemeinschaft kann nämlich nicht pauschal sagen, eine Klimaanlage kommt überhaupt nicht in Frage. Auch nicht, wenn die Geräusche macht oder warme Abluft abgibt. Solche Beeinträchtigungen sind hinnehmbar, sagen die Richter. Konkret geht es um sogenannte Split-Anlagen, also solche, die eine Einheit drinnen und eine andere draußen auf dem Balkon haben. Der Verkauf solcher Anlagen ist in den vergangenen Jahren rasant gestiegen. Claudia Wächter, Nachrichtenredaktion.
3: Schwere Gewitter haben in Berlin zu einem Unfall eines S-Bahn-Zuges mit rund 100 Fahrgästen geführt. Eine S-Bahn der Linie S1 prallte am Abend am S-Bahnhof Sundgauer Straße gegen einen umgestürzten herabhängenden Baum. Die Fahrgäste mussten ausharren, bis der Zug weiterfahren konnte. Verletzt wurde niemand, teilte die Bundespolizei mit. In Berlin-Pankow führte ein Blitzeinschlag zu Verspätungen und Ausfällen auf mehreren S-Bahn-Linien.
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